0: Parteichefin Schwertner eine harte Auseinandersetzung mit der AfD an. Die Partei werde bei den Landtagswahlen im Osten alles tun, um zu verhindern, dass die AfD dort in Regierungsverantwortung kommt. Heute wählen die Linken eine neue Parteispitze. Co-Chef Van Aken tritt aus gesundheitlichen Gründen nicht mehr an. Bei der Fußball-Weltmeisterschaft der Männer hat Marokko gerade gegen Schottland gewonnen mit 1:0. Gewonnen hatte vorher auch Mitgastgeber USA gegen Australien mit 2:0. Weil es der zweite US-Sieg bei der WM war, sind die USA damit sicher in der K.O.-Runde. Gleich spielt Brasilien gegen Haiti.
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0: Über Nordrhein-Westfalen sind am Abend teils schwere Gewitter gezogen. Los ging es im Südwesten von NRW. Das Unwetter zog dann langsam Richtung Ostwestfalen und ins Münsterland. Simon Lanzerath, wie der aktuell erklärt, was bisher über die Auswirkungen bekannt ist.
2: Die Feuerwehr in Bergheim im Rhein-Erft-Kreis zählte über 100 Einsätze in kurzer Zeit. Hier liefen zahlreiche Keller voll. Teilweise habe das Wasser bis zu 30 Zentimeter hoch in den Gebäuden gestanden. In Wuppertal hat es womöglich einen Blitzeinschlag in ein Mehrfamilienhaus gegeben. Verletzt wurde dabei niemand. Auch in Aachen und im rheinisch-bergischen Kreis gingen die Einsätze glimpflich aus. Hier waren vor allem Bäume auf die Straßen gestürzt. Mehrere Veranstaltungen im Land wurden unterbrochen oder vorzeitig beendet, darunter auch die Landesgartenschau in Neuss.
0: Und das Wetter in Nordrhein-Westfalen. In der Nacht sind noch Schauer oder Gewitter möglich. Tagsüber geht's erstmal sonnig und heiß weiter, später dann auch wieder Schauer oder Gewitter. In Coesfeld bis 32 Grad, in Lemgo 33 und Frechen kommt auf maximal 34 Grad. 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

0: 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Ey, es gibt von Handys oder Elektrogeräten immer 1000 Abwandlungen. Man weiß doch gar nicht, was man nehmen soll. Und jetzt geht's im Marvel-Universum damit auch los, Leute. Es gibt seit heute einen neuen, ganz besonderen Spider-Man. Aber es lohnt sich, in den reinzugucken. Es ist Spider-Noir. Annika aus dem Digi-Team kennt sich aus, aber als Spider-Man-Fan könnte man Spider-Noir auch kennen, ne, Annika?
1: Mhm. Zum Beispiel durch den Animationsfilm Spider-Man Into the Spider-Verse. Das ist nämlich die Figur, die so schwarz-weiß war, hat einen langen Mantel an, Hut, war auch ein ganz kleines bisschen merkwürdig, dieser Spider-Man. Mhm. Er heißt auch nicht Peter Parker oder Miles Morales, sondern Ben Reilly. Trotzdem hat er halt die klassischen Spider-Man-Probleme und auch die gleichen Missionen und Gegner. Er ist aber Privatdetektiv und lebt in einem alternativen Universum in den 1930er Jahren.
0: Okay, wow. Und Spider-Noir hat ab heute seine eigene Serie auf Amazon Prime mit Nicolas Cage in der Hauptrolle. Iconic einfach. Und du hast ja schon reingeguckt, Annika, für uns. Was sagst du?
1: Also es ist, so viel kann ich sagen, mal was komplett anderes.
2: Woran denken Sie gerade?
3: Ich hab eine kleine Existenzkrise, um ehrlich zu sein.
1: Es ist nämlich die allererste Serie, in der Nicolas Cage mitspielt. Mhm. Also für ihn war es so ein komplett krasses, tolles Erlebnis.
4: Es war gleichzeitig aufregend und beängstigend, weil ich wusste, ich will richtig zu einem Schauspieler aus einem alten Schwarz-Weiß-Film werden. Ich freue mich so, dass ich das machen durfte. Und als ich die 8 Folgen am Stück gesehen habe, musste ich ziemlich grinsen.
1: Also Nicolas Cage liebt diese Figur auf jeden Fall. Und ich muss ehrlich sein, die Serie wird trotzdem vermutlich nicht alle überzeugen. Spider-Noir ist nämlich ganz schön düster, trotzdem auch albern, spannend und irgendwie trotzdem auch langatmig.
0: Okay, also Spider-Noir gibt's ab jetzt bei Amazon Prime Video.

0: Ich habe mir dieses Ding von ganzem Herzen gewünscht und im Endeffekt habe ich es nie benutzt. Ja, dein Live-Digi, ich bin Janina und ich wollte euch mal kurz erzählen, ich habe von meinen Eltern als Kind ein Einrad geschenkt bekommen. Leute, ich war sowieso nie talentiert in sowas. Ich konnte gar nichts und ich hatte Schiss vor allem. Trotzdem wollte ich dieses Einrad haben. Und dann habe ich es natürlich niemals geschissen gekriegt und dieses Einrad ist einfach vergammelt im Garten meiner Eltern. Ich finde, jetzt ist es auch zu spät, oder? Ich finde, Einrad ist einfach so ein Kinderding. Ich kann mir Erwachsene auf Einrädern einfach nicht vorstellen. Ich glaube, das sieht so wack aus. Ich habe dazu jetzt aber eine andere Meinung gehört beim YouTube-Podcast Take Me Späti. Und zwar die Meinung von Reality-Star Ariel.
1: Findest du, Einradfahren hat Aura?
2: Ja, wenn man so in einem Body so sexy Einrad fährt.
1: Sexy Einradfahren. Mhm. Das ist ein bisschen schwierig mit 12.
2: Ach so, ja, okay.

0: Boah, ich bin so neidisch auf euch, wenn ihr euch dieses Jahr Rock am Ring gegeben habt, Leute. Also ich war leider nicht da. Ich habe mir aber von einigen lieben Menschen erzählen lassen, dass es richtig krass gewesen sein soll. Vor allem der Auftritt von Finch soll ja legendär gewesen sein. Ich küsse eure Herzen, wenn ihr euch Finch geben konntet bei Rock am Ring. Die Show soll ja abartig geil gewesen sein. Die Menschenmassen, die ich auf Videos gesehen habe, ey, absurd. Man hat ja das Ende dieser Menschenmassen gar nicht gesehen. Es gab Moshpits, Stage-Diving, es gab alles. Und Finch hat aus seiner Show auch wieder so ein politisches Ding gemacht und eine sehr sarkastische Rede auf der Mainstage gehalten. Der stand da an einem kleinen Rednerpult, umgeben von zwei Deutschlandflaggen.
1: So, ihr Pisser, jetzt hört mir mal genau zu. Ihr wollt wissen, warum es in diesem Land aktuell so schlecht läuft? Dann schaut euch doch mal an. Ihr wollt hier oben stehen? Dann müsst ihr euch mal anstrengen. Was ist schon eine 13-Stunden-Schicht? Ihr seid einfach zu faul. Wann gebt ihr diesem wunderschönen Land endlich mal was zurück? Vergesst nicht, für dieses Land, für diese Farben lohnt es sich zu kämpfen. Wir haben ein sicheres Rentensystem. Wir haben gut bezahlte Jobs und top ausgestattete Schulen. Schaut euch das Stadtbild doch mal an.
0: Ey, ich wäre zu gern dabei gewesen, Alter, wirklich. Ich hoffe, ihr konntet euch diesen sehr smarten, lustigen Typen gönnen. Wenn nicht, spiele ich euch jetzt einen Track von ihm. Das ist Finch zusammen mit Green. Kopangan, jetzt für euch in 1LIVE.de.

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1: Die Nachrichten mit Michael Treis. Guten Morgen. Israel und die Hisbollah-Miliz im Libanon haben nach Angaben aus den USA eine neue Waffenruhe vereinbart. Sie sei auch schon in Kraft. Zuletzt hatten Kämpfe zwischen den beiden Parteien auch die Friedensgespräche zwischen den USA und dem Iran belastet. Björn Dahlke, WDR Tel Aviv, ordnet ein, wie groß der Druck aus den USA für Israel war, diese Waffenruhe mit der Hisbollah-Miliz einzugehen.
2: Ja, US-Vize Vance hat so ein bisschen die Folterwerkzeuge präsentiert, hat gesagt, wir liefern euch die meisten Abfangraketen und auf die ist Israel angewiesen. Da bleibt Premier Netanyahu gar nichts anderes übrig, als diesem Druck nachzugeben, auch wenn er dadurch im eigenen Land schwach dasteht. Seine Kritiker werfen ihm ja vor, im Krieg gegen Iran kaum etwas erreicht zu haben, das Regime in Teheran stärker, das Verhältnis zu den USA zerrüttet. Deshalb könnte Netanyahu jetzt gewillt sein, im Libanon besonders stark aufzutreten. Die israelische Armee ist nach wie vor dort vor Ort. Wir hören, es soll weitere Angriffe dort gegeben haben. Also, ob diese Feuerpause wirklich Folgen hat, ich bin skeptisch.
1: Die Unwetter über Nordrhein-Westfalen haben am Abend zu vielen Einsätzen der Feuerwehren geführt. Die Gewitter kamen zunächst im Südwesten an. Im Rhein-Erft-Kreis zählte zum Beispiel die Feuerwehr in Bergheim über 100 Einsätze. Später zogen die Unwetter dann langsam über das Siegerland und das Sauerland bis nach OWL und das Münsterland ab. In der Nacht sind weitere Gewitter möglich. Bei dem Zusammenstoß zweier Züge ist in England ein Mensch ums Leben gekommen. Laut dem britischen Gesundheitsminister Murray gab es außerdem zahlreiche Verletzte. Das Unglück passierte auf einer Bahnstrecke rund 100 Kilometer nördlich von London. Zur Ursache ist noch nichts bekannt. Beim Tennisturnier in Halle-Westfalen stehen zum ersten Mal seit 10 Jahren zwei deutsche Spieler im Halbfinale. Nach Alexander Zverev hat auch Daniel Altmaier gestern den Einzug geschafft. Im Halbfinale treffen beide am Nachmittag jeweils auf Spieler aus den USA. Das Rasenturnier in Halle ist das wichtigste Tennis-Event in NRW und gilt

0: als Vorbereitung für Wimbledon.
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0: Im Sauerland haben Tierschützer eine Belohnung ausgesetzt, um den Fall eines verstorbenen Hundes aufzuklären. Das Tier hatte einen mutmaßlichen Köder mit Rasierklingen gefressen. Anna Sprenger für WDR aktuell.
2: 1000 Euro Belohnung, das bieten die Tierschützer von Peter für Hinweise, um den grausamen Fall aufzuklären. Ein Hund hatte beim Spaziergang am Dienstag 10 Rasierklingen in einem Fleischklumpen verschlungen. Trotz Not-OP starb er. Die Polizei geht davon aus, dass Unbekannte den Köder bewusst ausgelegt haben. Die Besitzerin hat Anzeige erstattet. Die Polizei sucht nach Zeugen. Das möchten die Tierschützer mit ihrer Belohnung unterstützen.
0: Und das Wetter in Nordrhein-Westfalen. Bis zum Morgen ziehen weiter kräftige Schauer oder Gewitter durch. Tagsüber geht es sonnig und heiß weiter. Ab dem Nachmittag sind dann wieder vereinzelt Schauer oder Gewitter möglich. In Menden bis 32 Grad, in Wuppertal 33 und Hürth kommt auf bis zu 34 Grad. 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

Hola, hola. 1 Live Digi. 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Jo, hier ist Lennart in 1 Live Digi. Ich hatte 3 Jahre Spanisch in der Schule. Vielleicht hört es sich nicht so an. Aber gut, ich hoffe, meine Spanischlehrerin Frau Fernandez wäre trotzdem jetzt stolz auf mich. Was heißt denn das auf Deutsch, was ich da gerade auf Spanisch erzählt habe? Moment, ich habe es gerade mal in den Translator gejagt. Sagen Sie mir, was los ist. Kommen Sie zu mir nach Hause. Ich werde auf dich warten und nichts tragen. Oh, sag mir, was los ist. Okay, nicht ganz jugendfrei, der Text da. Dann lassen wir es einfach mal auf Spanisch. Versteht doch eh fast niemand. Aktueller Song von Amo, Que Pasa, jetzt hier in 1 Live Digi.

0: Boah, da habe ich wirklich größten Respekt vor. Hier ist 1Live.de mit Leo. Ich habe größten Respekt vor Leuten, die einfach ungefiltert sagen, was sie denken. So, denen ist alles egal. Meistens sind das so ältere Frauen. Ich glaube auch, das kommt so ein bisschen im Alter, dass du irgendwann denkst, ey, mir ist vollkommen egal, was Leute von mir denken. Aber es gibt auch Ausnahmen und eine Ausnahme ist Jerry Wiesen. Sein neues Stand-Up-Set ist jetzt auf dem 1Live YouTube-Channel und er hat erzählt, was er als Teenager in der Videothek getrieben hat und welche Abteilung es ihm da besonders angetan hat.
1: Vorne bei dem war noch so eine andere Abteilung. Du kennst das, Junge? Zutritt ab 18 Jahren. Ja, alle wissen, was dahinter sind, ne? Das sind Pornos. Hand aufs Herz, wer hat schon mal Porno geguckt? Gibt's hier einen? Ne? Ja, ich auch nicht, Alter. Dahinter sind auf jeden Fall Pornofilme auf DVDs. Und das sind nicht so Pornos wie irgendwie Hot Step Sister Lexi Law Gets Caught Masturbating oder so ein geiler oder wie das heißt. Also selber nicht. Sondern da sind so richtige Pornofilme mit richtigen Pornotiteln. Auf DVD. Und das sind oftmals so umgewandelte Titel von Originalfilmen. Ihr kennt bestimmt alle den Western-Blockbuster von Kevin Costner, der mit dem Wolf tanzt. Und in der Pornoabteilung steht da der Schwestern-Cockbuster von Kevin Cocksack, der mit dem Holzschwanz. Pinocchio hat da auch noch die Nase mit dem Spiegel gehabt. Ja? Ich denke mir mal, wer gibt sich die Blöße und leiht sich da so einen Film aus? Alter, bevor ich zum Massoud gehe und sage, Massoud, Pulp Fiction, findest du ihn gut? Da wichse ich lieber wieder zu Hause auf den Autokatalog. Ja? Mann, doch sehr, als wer von den Jungs kennt das noch? Früher als kleiner Junge, bisschen Autokatalog, Unterwäsche gucken, am Schädel spielen. Geht das weiter? Nein? Ja, egal, ist nur so ein Witz, den ich geschrieben hab. Hey, dankeschön, das war's von mir. Das war's von mir.
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0: Hier ist Leo in 1Live.de. Es ist so ein bisschen, als würde eure große Schwester ein Buch schreiben. Ich spreche über Tinks. Die kennt ihr vielleicht, die ist bekannt für ihre Dating-Tipps auf TikTok und hat jetzt ihr erstes Buch geschrieben. Hotter in the Hamptons heißt es. Und Forbes hat sich schon zweimal unter die Top Creator gewählt. Wir sprechen über das neue Buch mit Gesa aus dem Digi-Team. Hat das Buch schon gelesen. Gesa, worum geht's?
1: Es geht um Lola. Sie ist Content-Creatorin. Eine von den ganz großen, fette Werbedeals, Promi-Partys läuft bei ihr.
0: Ja.
1: Bis sie dann plötzlich gecancelt wird.
0: Gecancelt? Okay, wie kommt das?
1: Also sie sagt was Unüberlegtes, löst damit einen Shitstorm aus und um ihren Ruf zu retten, stimmt sie dann im Interview mit der Journalistin Ayla zu und Lola hat eigentlich so die ganze Zeit das Gefühl, das läuft. Aber dann der Artikel, der wird quasi ihr Todesstoß, weil es da auch nochmal generell um dieses Influencer-Sein geht, so von wegen, ja, für was stehst du eigentlich wirklich, wenn dein Content von Werbedeals gestimmt wird?
0: Und ich habe gelesen, das Buch ist ein bisschen spicy. In welcher Form?
1: Also, um auf andere Gedanken zu kommen, begleitet Lola ihren besten Freund in die Hamptons.
0: Mhm.
1: Und zufällig trifft sie da genau wieder auf diese Ayla. Und obwohl Lola bislang nur was mit Männern hatte, fühlt sie sich krass von ihr angezogen und adoptiert es dann.
0: Also es ist so ein bisschen so eine Enemies-to-Lover-Story, klassisch.
1: Jein, ich habe es tatsächlich mehr so als eine Art Selbstfindungsgeschichte gelesen. Mich hat das gepackt. Ich mochte aber auch gerade diesen entlarvenden Blick auf diese Glamour-Influencer-Hamptons-Welt da. Und es wundert mich tatsächlich nicht, dass Disney aktuell schon an der Serie arbeitet.
0: Also spart euch den Flug nach New York und lest dieses Buch. Tinks hat ihr erstes Buch geschrieben, Hotter in the Hamptons, jetzt im Handel.

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1: Die Nachrichten mit Michael Treis. Guten Morgen. Die EU-Kommission will, dass europäische Staaten weniger von einzelnen Ländern abhängig sind, zum Beispiel von China. Sie plant, europäische Unternehmen per Gesetz dazu zu verpflichten, ihre Lieferanten breiter zu streuen. Torben Müller für WDR aktuell.
2: Unternehmen würden ihre Risiken bislang zu langsam abbauen, weshalb ein entsprechender Gesetzesvorschlag notwendig sei. Das sagte Kommissionspräsidentin von der Leyen nach einem EU-Gipfel in Brüssel. Wie dringend das Thema sei, habe sich im vergangenen Jahr gezeigt, als Peking seine Vormachtstellung bei wichtigen Rohstoffen ausnutzte und die Exporte seltener Erden beschränkte. Im besten Fall, so von der Leyen, würden die Unternehmen von sich aus ihre Risiken verringern. Dann könnte das Gesetz überflüssig werden. Die Staats- und Regierungschefs verständigten sich auch darauf, im Falle von Vergeltungsmaßnahmen durch Drittländer geschlossen aufzutreten. Der belgische Premier De Wever betonte, nicht jeder sei gleichermaßen verwundbar. Daher sei die Einigkeit der Mitglieder entscheidend.
1: Der Sondergesandte der USA, Witkoff, ist laut einem Medienbericht gerade unterwegs in die Schweiz. Dort soll er an Gesprächen über ein mögliches Atomabkommen mit dem Iran teilnehmen. Das meldet das US-Nachrichtenportal Axios und beruft sich auf einen amerikanischen Regierungsvertreter. US-Vizepräsident Vance hatte seine ursprünglich für gestern geplante Reise in die Schweiz verschoben. 10 Monate vor der Landtagswahl in Nordrhein-Westfalen entscheiden die NRW-Grünen heute, wie sie sich personell aufstellen. Beim Landesparteitag in Troisdorf wollen die beiden Vorsitzenden Yasgülü Seybek und Tim Achtermeier für ihre dritte Amtszeit wiedergewählt werden. Das gilt als sicher, denn bisher gibt es keine Gegenkandidaten. Bei der Fußballweltmeisterschaft der Männer hat Marokko gegen Schottland gewonnen mit 1:0. Außerdem ist der Mitgastgeber USA eine Runde weiter durch ein 2:0 gegen Australien. Momentan führt Brasilien gerade 3:0 gegen Haiti und in einer Stunde spielt die Türkei gegen Paraguay.
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1: Über Nordrhein-Westfalen sind am Abend teils schwere Gewitter gezogen, allerdings ohne größere Schäden. Trotzdem hatten zahlreiche Feuerwehren in NRW viel zu tun. Thomas Grimmer, WDR aktuell.
3: Über 100 Einsätze in kurzer Zeit zählte die Feuerwehr, zum Beispiel in Bergheim im Rhein-Erft-Kreis. Hier liefen zahlreiche Keller voll, teilweise stand laut Feuerwehr das Wasser bis zu 30 Zentimeter hoch. Ebenso wie im rheinisch-bergischen Kreis und im Kreis Aachen mussten umgestürzte Bäume und Äste von den Straßen geschafft werden. Einschränkungen gab es auch im Bahnverkehr. Im Raum Köln-Ehrenfeld und ab Troisdorf wurden Strecken gesperrt, weil Bäume und Gegenstände auf den Oberleitungen lagen. In Wuppertal und Gütersloh haben Dachstühle gebrannt, womöglich waren Blitzeinschläge für die

0: Brände verantwortlich. Verletzt wurde durch die Unwetter nach bisherigen Erkenntnissen niemand.
1: Und das Wetter in Nordrhein-Westfalen. Tagsüber geht es sonnig und heiß weiter. Ab dem Nachmittag sind dann wieder vereinzelt Schauer oder Gewitter möglich. In Velbert bis 32 Grad, Nürnberg 33, Arnsberg bis 34 Grad. Das war WDR Aktuell.

Hey Leute, hier ist Lennart in 1 Live Digi. Jetzt sind es ja wirklich nur noch ein paar Sekunden. Dann geht hier die Party ab in 1 Live Digi. Keine Sorge, ihr müsst euch jetzt kein krasses Outfit raussuchen. Ihr braucht auch keine Tickets für die Party. Ihr bleibt einfach genau da, wo ihr seid. 1 Live Digi habt ihr eh schon laufen. Das ist wunderbar. Und dann kann es losgehen mit diesem neuen Partybanger von Prosper und Clooney. Free Your Mind. Ja, es ist ein relativ neuer Song, aber für mich jetzt schon Banger. Ab geht's.

0: Hallo, hier ist Lisa 912 Digi. Eishockey, ne? Eishockey ist ein Ding für sich. Der einzige Sport, bei dem man alles stehen und liegen lässt, um sich absichtlich mitten auf dem Eis auf die Fresse zu hauen. What the fuck? Wird ja auch gerade in super vielen Serien und Büchern auseinandergenommen, dieser Sport, um die feuchten Träume von Frauen und Männern stillzulegen. Check ich bis jetzt nur so halb. Was ich aber jetzt checke, seitdem ich hier diese People in der NDR Nord-Reportage gesehen habe: Eishockeyspieler sind hart im Geben und im Nehmen.
1: Tor für die Hannover!
2: Es ist die schnellste Mannschaftssportart der Welt und die schönste.
3: Deswegen. Es ist einfach härter, es ist einfach
2: schneller. Du hast kein Mimimi.
3: Wir hoffen natürlich, dass die Spieler keiner sich verletzt. Aber selbst wenn einer einen Puck in die Fresse bekommt, in Hamm war das zum Beispiel so, der hat 3 Zähne verloren am Freitag. Der ist mal kurz getackert worden, hat weitergespielt.
2: Autsch, jawohl!
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0: Hier ist Leo in 1Live.de. Kennt ihr jemanden, der Tourette hat?
1: Ich bin Dottie.
2: Du wirst an Krebs sterben. Haha.
1: Alles klar.
0: Finden ja viele erstmal witzig auf den ersten Blick. Jetzt gibt es aber einen Film, der ein bisschen fürs Tourette-Syndrom sensibilisieren soll. Verflucht normal ist jetzt im Kino und Marcel aus dem Digi-Team gefällt's.
3: Super Film, weil es ist halt, eigentlich ist es ein Drama, aber es hat halt einen guten Schuss britischen Humor. Es geht um John und sein Leben mit Tourette, wie hart es für ihn war und wie wir alle vielleicht halt ein bisschen besser und normaler damit umgehen können und sollen.
0: Also es ist wirklich so ein bisschen so ein Statement-Film, ne?
3: Genau, das ist es ja. Auch riesig gespielt von Robert Aramayo. Den kennen wir als den Elrond aus Die Ringe der Macht. Und mit der Rolle jetzt hier in Verflucht Normal hat er dieses Jahr sogar beim britischen Filmpreis BAFTA gewonnen.
0: Ich stelle es mir aber irgendwie total schwer vor, diese Tourette-Ticks, ne? Die so zu spielen, dass es halt nicht total peinlich wird.
3: Ja, und das ist natürlich wirklich die größte Aufgabe und auch das Risiko in der Rolle und auch jetzt im Film. Da wird halt eine wahre Geschichte erzählt. Und Robert Aramayo war es deshalb auch viel wichtiger, die Figur, also die Person John zu verstehen und sich jetzt nicht nur auf die Ticks zu konzentrieren.
4: What was most important to me was to understand John and not focus on does John have this tick or that tick.
3: Was aber natürlich hilft, dass der echte John Davidson, um den es im Film geht, der war hier Produzent.
0: Achso, der hat da immer mit drauf geguckt, oder wie?
3: Genau, das ist seine Aufgabe, damit es eben authentisch bleibt für die Szenen selbst. Wurde dann aber trotzdem auch viel improvisiert, weil die Ticks selbst ja auch einfach unberechenbar sind. Und da dann wirklich so diese kippelige Grenze zwischen feinfühlig und authentisch zu treffen, das ist nicht leicht, hat in diesem Film aber total geklappt.
0: Also, Verflucht Normal ist ein Film über das Leben mit dem Tourette-Syndrom. Unsere Empfehlung für euch heute hat Preise abgerufen. Kriegt unseren Daumen hoch und ist jetzt im Kino.

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1: Die Nachrichten mit Michael Treis. Guten Morgen. Israel und die Hisbollah-Miliz im Libanon haben nach Angaben aus den USA eine neue Waffenruhe vereinbart. Sie sei auch schon in Kraft. Zuletzt hatten Kämpfe zwischen den beiden Parteien auch die Friedensgespräche zwischen den USA und dem Iran belastet. Björn Dahlke, WDR Tel Aviv, ordnet ein, wie groß der Druck aus den USA für Israel war, diese Waffenruhe mit der Hisbollah-Miliz einzugehen.
2: Ja, US-Vize Vance hat so ein bisschen die Folterwerkzeuge präsentiert, hat gesagt, wir liefern euch die meisten Abfangraketen und auf die ist Israel angewiesen. Da bleibt Premier Netanyahu gar nichts anderes übrig, als diesem Druck nachzugeben, auch wenn er dadurch im eigenen Land schwach dasteht. Seine Kritiker werfen ihm ja vor, im Krieg gegen Iran kaum etwas erreicht zu haben, das Regime in Teheran stärker, das Verhältnis zu den USA zerrüttet. Deshalb könnte Netanyahu jetzt gewillt sein, im Libanon besonders stark aufzutreten. Die israelische Armee ist nach wie vor dort vor Ort. Wir hören, es soll weitere Angriffe dort gegeben haben. Also, ob diese Feuerpause wirklich Folgen hat, ich bin skeptisch.
1: Die Unwetter über Nordrhein-Westfalen haben am Abend viele Feuerwehren beschäftigt. In Bergheim im Rhein-Erft-Kreis gab es zum Beispiel über 100 Einsätze. Im Rheinisch-Bergischen Kreis und im Kreis Aachen blockierten umgestürzte Bäume und Äste die Straßen. In Wuppertal und Paderborn haben Dachstühle gebrannt, möglicherweise wegen Blitzeinschlägen. Bisher gibt es keine Infos über Verletzte. In Potsdam hat der Bundesparteitag der Linken begonnen. Zum Auftakt kündigte Parteichefin Schwertner eine harte Auseinandersetzung mit der AfD an. Die Partei werde bei den Landtagswahlen im Osten alles tun, um zu verhindern, dass die AfD dort in Regierungsverantwortung kommt. Heute wählen die Linken eine neue Parteispitze. Co-Chef Van Aken tritt aus gesundheitlichen Gründen nicht mehr an. Bei der Fußballweltmeisterschaft der Männer ist Mitgastgeber USA vorzeitig eine Runde weiter nach dem 2:0 gegen Australien. Marokko hat ein 1:0 gegen Schottland geholt. Brasilien hat vorhin Haiti mit 3:0 besiegt und gerade ist die Partie Türkei-Paraguay gestartet.
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1: In Bielefeld sind zwei mutmaßliche Einbrecher angeklagt worden nach einer ungewöhnlichen Tat. Sie sollen sich bei einem Hausbesitzer Werkzeug geliehen haben, um damit bei dessen Nachbarn einzubrechen. Oliver Köhler, WDR Bielefeld.
3: Die beiden mutmaßlichen Einbrecher klingelten an einer fremden Haustür, erzählten von einer Autopanne und fragten nach einem Wagenheber. Den bekamen sie. Statt zu ihrem Auto gingen sie zum Nachbarhaus und versuchten mit dem Wagenheber die Haustür aufzubrechen. Das gelang nicht. Immerhin, sie brachten den Wagenheber zurück. Der Besitzer konnte die beiden gut beschreiben. Die Männer wurden gefasst. Auf ihr Konto sollen noch weitere Einbrüche gehen.
1: Und das Wetter in Nordrhein-Westfalen. Nach Schauern und Gewittern aus der Nacht bringt der Samstag erstmal sonniges und heißes Wetter. Ab dem Nachmittag sind dann wieder vereinzelt Schauer oder auch kräftige Gewitter möglich. In Monschau dazu maximal 32 Grad, in Iserlohn 33 und Lippstadt kommt auf bis zu 34 Grad. 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

0: mit mir.
1: So hört sich gerade mein Magen an. Oder auch das neue Game Subnautica 2. Das Spiel ist in den letzten Tagen komplett durch die Decke gegangen. 2 Millionen Mal verkauft innerhalb der ersten 12 Stunden. 9 Monate lang auf Platz 1 der meistgewünschtesten Games auf Steam. Das ist absolut crazy. Und Joanna aus dem Digi-Team hat es schon angezockt. Welches Setting erwartet uns im Spiel, Joanna?
2: Es geht ins Meer, aber nicht in unser Meer, sondern wir stürzen zu Beginn von Subnautica 2 auf einem fremden Planeten ab. Und der besteht dummerweise fast nur aus Wasser. Ja, unsere KI Noah verrät uns, hier auf dem Planeten sind schon vor uns Wissenschaftler gelandet, aber von denen fehlt bis auf Tonaufzeichnungen jede Spur.
1: Und die wurden dann von Unterwassermonstern angegriffen oder wie? Die wir vielleicht bekämpfen müssen?
2: Es gibt sie hier auf jeden Fall. Aber Subnautica ist kein Kampfspiel, das kann ich schon mal sagen. Wir haben nämlich nichts, um uns gegen solche riesigen Kraken oder alienartige Haiwesen zu verteidigen, sondern wir erforschen, wir bauen, wir erkunden. Also es ist ein Survival-Spiel und typisch dafür finden wir neue Werkzeuge, errichten uns auch eine Basis, halt so eine Art Zuhause. Dann müssen wir Wasser und Nahrung besorgen und nebenbei eben Hinweise finden, was ist hier denn genau passiert, und müssen natürlich dafür auch immer tiefer und tiefer und tiefer tauchen.
1: Oh, ich liebe ja die Unterwasserwelt. Tauchen, schnorcheln, das ist alles so geil. Dein Fazit zu dem Spiel?
2: Für mich hat sich das jahrelange Warten definitiv gelohnt. Aber man muss dazu auch sagen, es ist erst im Early Access, also noch nicht ganz fertig.
1: Okay, und wenn es dann fertig ist, ist es bestimmt noch krasser. Das Hype-Spiel Subnautica 2 gibt's jetzt für den PC und die Xbox.

0: Hello, Lisas hier, NSFDG. Julia Brandner, ne? Die ist Comedian aus Österreich. Die hat für uns aber mal so einen kleinen Schlenker ins 1 Live-Haus gemacht. Sie hat sich hier auf eine Bühne gestellt, vor ein Publikum, und hat ihre Comedy gepreached, quasi. Dass man das so macht, hat sie auf einer katholischen Mädchenschule gelernt. Ihre Themen sind allerdings so ein paar andere.
1: Ich war auf so einer katholischen Mädchenschule. Jetzt nicht, weil ich gläubig bin oder weil meine Eltern gläubig sind. Das war einfach die einzige Schule mit einem Swimmingpool. Und da haben wir gedacht, wie schlimm ist so ein bisschen Jesus? Und da haben sie uns halt die ganze Zeit gesagt, wenn du vor der Ehe Sex hast, dann kommst du in die Hölle. Wo ich immer denke, ja, aber mein Körper bestraft mir dafür, dass ich keinen hatte. Schaffst doch mal Anreize. Mama, so, wer bums blutet, wer nicht bums blutet, nicht. Fände ich nur fair. Das Einzige, wo es, glaube ich, ein bisschen schwierig wäre, wäre so im Thema Menschheit und Aussterben und so. Ich glaube, das wäre so ein bisschen schwierig, weil als Frau, bevor du mit einem neuen Typen ins Bett gehst, du musst dir ja eh immer schon überlegen, lohnt sich jetzt für den meine Vaginalflora aus dem Gleichgewicht zu bringen? Ja, da fühlt sich jemand. Und stell dir vor, das wäre jetzt noch in die Periode geknüpft, dann müsstest du immer denken, ist dieser Schwanz jetzt eine Woche Krämpfe wert? Und ich will den anwesenden Männern nicht zu nahe treten. Ihr seid sicher alle voll gut im Bett, aber die Statistik spricht halt nicht für euch. Und damit verabschiede ich mich von euch. Dankeschön.
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Hey, hier ist 1 Live.de. Mit Hugel, dem ausgeschlafensten DJ der Welt gerade, weil er hat im Mai angekündigt, dass er ab sofort keine Gigs mehr nachts spielt. Also müsste er jetzt so ungefähr seinen Monat, müsste er jede Nacht seine 8 Stunden Schlaf voll bekommen. Und ich frage mich, merkt man das an den neuen Sounds? Ich bilde mir ein, dass man das schon merkt. Dieser neue Track, der klingt frisch, der klingt wach, irgendwie klingt er ausgeschlafen und ist co-produziert von Imael Angel, eine Musikproduzentin und Reiki-Meisterin. Das ist dieses spirituelle Handauflegen. Also ich weiß nicht, was bei Hugel gerade abgeht, aber er scheint irgendwie so eine Art Heilungsphase durchzumachen. Und ich habe nichts dagegen. Großer Fan von diesem Track. Das ist Move Into The Sun, jetzt in 1Live.de.

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1: Es ist 6 Uhr, hier ist Julian Cooper. Über NRW hat es am Abend und in der Nacht heftig geblitzt. Teilweise sind schwere Gewitter durchgezogen. Deswegen hatten einige Feuerwehren viel zu tun. Mehr dazu von Thomas Grimmer.
2: Über 100 Einsätze in kurzer Zeit zählte die Feuerwehr zum Beispiel in Bergheim im Rhein-Erft-Kreis. Hier liefen zahlreiche Keller voll. Teilweise stand laut Feuerwehr das Wasser bis zu 30 Zentimeter hoch. Ebenso wie im Rheinisch-Bergischen Kreis und im Kreis Aachen mussten umgestürzte Bäume und Äste von den Straßen geschafft werden. Einschränkungen gab es auch im Bahnverkehr. Im Raum Köln-Ehrenfeld und ab Troisdorf wurden Strecken gesperrt, weil Bäume und Gegenstände auf den Oberleitungen lagen. In Wuppertal und Paderborn haben Dachstühle gebrannt. Womöglich waren Blitzeinschläge für die Brände verantwortlich.
1: Stand jetzt gibt's aber auch eine gute Nachricht. Bei den Unwettern letzte Nacht in NRW hat's keine Verletzten gegeben. In Düsseldorf ist heute und morgen ein Weltstar zu Besuch. Bad Bunny spielt vor rund 50.000 Leuten seine einzigen beiden Konzerte in Deutschland auf seiner Welttournee. Auf Instagram gibt's vorab auch einiges an Kritik. Da geht's um die Hitze und den Umgang damit. Fans dürfen nur leere Faltflaschen mit in die Arena nehmen und das Dach soll zugemacht werden. Der Veranstalter sagt, wegen der Klimaanlage. In München hat es einen heftigen Zugunfall gegeben. Ein Güterzug ist in der Nacht von einer Brücke gestürzt, etwa 5 Meter runter. Eine Person wurde lebensgefährlich verletzt. Am Abend hatte es schon einen Zugunfall in England, in der Nähe von London, gegeben. Da sind zwei Bahnen zusammengestoßen. Ein Mensch kam ums Leben, fast 90 weitere Menschen wurden verletzt. Türkei-Fans haben bei der Fußball-WM mit die fiesesten Anstoßzeiten. Seit einer Stunde läuft das zweite Gruppenspiel gegen Paraguay. Gerade ist Halbzeit, die Türkei liegt mit 0:1 hinten. Vorher hat Brasilien gewonnen mit 3:0 gegen Haiti. Dieser brasilianische Reporter feierte vor allem das dritte Tor von Vinicius Junior. Die USA sind schon sicher eine Runde weiter durch ein 2:0 gegen Australien. Marokko gewann 1:0 gegen Schottland. Deutschland spielt dann heute um 22 Uhr gegen die Elfenbeinküste.
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1: Die letzten Gewitter aus der Nacht ziehen gerade über OWL ab. Ansonsten wird es wieder ein sonniger und heißer Tag. Ab dem Nachmittag sind aber neue Hitzegewitter möglich. Dazu in Monschau und Bad Berleburg bis 31 Grad, in Aalen und Minden 33 und in Köln bis 34 Grad. Morgen mal mehr, mal weniger Wolken. In der schwülheißen Luft können sich wieder kräftige Hitzegewitter bilden, 26 bis 33 Grad. Montag sonnig oder leicht bewölkt. Ab dem Nachmittag kann es vor allem im Bergland gewittern.

0: Hallo, hier ist Lisa in 1Live Digi. Leute, wann haben wir denn endlich alle toten und lebenden PolitikerInnen namentechnisch durch, dass wir Brücken und Straßen einfach mal vernünftige Namen geben können? Einfach so ein paar Freestyle-Namen. Friedrich-Ebert-Brücke. Theodor-Heuss-Brücke. Konrad-Adenauer-Brücke. Ich kann es nicht mehr hören, ey. Unnormal langweilig. Es geht so nicht. Da müssen wir langsam mal ran. Und ich freue mich so, dass ihr in Mecklenburg-Vorpommern da den ersten Schritt in die richtige Richtung macht. Auf dem Insta-Account von Manuela Schwesing, Ministerpräsidentin von MECPOM, haben wir diese Brückeneinweihung hier gefunden. Ich würde sagen, solide Leistung und die Brücke steht wie eine Eins.
1: Das ist die neue Peenestrombrücke und die wird hier gebaut. Mit der neuen Peenestrombrücke können wir die neue Ortsumgehung Wolgast vollenden und endlich den quälenden Verkehr, wenn man auf Usedom will, beenden. Brückenbau statt Dauerstau. Das ist unser Motto.
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Du kannst dich zu 1000% auf mich verlassen. Ja, Jackpot, oder? Diese drei Ladies, das sind Flo und die können sich auch 1000%ig aufeinander verlassen, also zumindest musikalisch. Flo ist nämlich eine R&B-Group und die drei Sängerinnen gehen gerade voll ab, weil sie vor allem richtig krasse Harmonien miteinander singen.

0: Das Ding ist, beim Harmony Singen müssen halt alle extrem sauber und gerade singen, damit dieser Dreiklang, der dann entsteht, in sich halt auch geil klingt. Ne? Also ihr müsst euch das vorstellen wie so eine Lasagne. Wenn eine Schicht von dieser Lasagne scheiße ist, ist eigentlich die gesamte Lasagne nicht geil. Also das heißt, die Sängerinnen müssen sich zu 100% auf den Ton der anderen verlassen können, damit sie sich dann so perfekt da einfügen können. Und das machen die drei von Flo mit so einer Präzision. Alter, ich würde sogar sagen, die sind gerade Queens of Harmonies. Make some noise for Flo. Das sind sie mit ihrem Track Leak It in 1 Digi für euch.
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0: Wir lieben eine unrealistische Serie. Hier ist 1Live.de. Ich meine jetzt nicht so Harry Potter, Game of Thrones unrealistisch, sondern ich spreche über The Four Seasons auf Netflix. Das Unrealistische daran, das sind Freunde, die machen viermal pro Jahr Urlaub.
1: Viermal pro Jahr?
0: Und jetzt gibt's die zweite Staffel auf Netflix. Annika hat es schon für uns geguckt aus dem Digiteam. Annika, was passiert?
2: In der zweiten Staffel, da gibt's ganz genauso wie auch in der ersten zwischen den Charakteren trotzdem einige Konflikte.
3: Wirkte er, als wäre er sauer auf mich?
4: Ich habe das Gefühl, als wäre hier jeder sauer auf jeden.
0: Okay, da ist schon mal dicke Luft im Raum.
2: Alle in dieser Staffel sind sehr, sehr angespannt, hatten auch eine harte Zeit hinter sich, weil die gerade versuchen herauszufinden, wer sie ohne ihren Freund Nick sind. Und Hauptdarstellerin Tina Fey erklärt warum.
5: Going into season two, the group is kind of trying to figure out who are we without Nick.
2: Ja, und man muss halt so sagen, The Four Seasons, die ist eine heftige Wohlfühlserie. Die erste Staffel war deswegen auch in 87 Ländern in den Top 10 der Streaming-Plattform, also kam sehr, sehr gut an.
0: Ja.
2: Der Humor, der ist schon, würde ich sagen, selbstironisch, manchmal so ein bisschen dumm albern, aber alle sind einfach lieb zueinander.
0: Also wenn ich diese Woche noch Netflix gucke, meinst du, es ist gut? Die Serie lohnt sich?
2: Leute, die erste Staffel mochten, die werden diese ziemlich sicher auch feiern. Mhm. Vielen anderen können es eventuell zu langweilig sein.
0: Okay, also zweite Staffel von The Four Seasons, so ein bisschen eine gemütliche Version von The White Lotus, so könnt ihr euch das vorstellen. Gibt's ab jetzt auf Netflix.

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1: 7 Uhr, Julian Cooper hier. Über NRW sind am Abend und in der Nacht heftige Gewitter gezogen. Teilweise hatten die Starkregen, Hagel und Sturmböen dabei. An einigen Stellen hatte die Feuerwehr gut zu tun. Als Live-Reporter Simon Lanzerath sagt, welche Schäden es gab.
2: Die Feuerwehr in Bergheim im Rhein-Erft-Kreis zählte über 100 Einsätze in kurzer Zeit. Hier liefen zahlreiche Keller voll. Teilweise habe das Wasser bis zu 30 cm hoch in den Gebäuden gestanden. In Wuppertal hat es womöglich einen Blitzeinschlag in ein Mehrfamilienhaus gegeben. Verletzt wurde dabei niemand. Auch in Aachen und im rheinisch-bergischen Kreis gingen die Einsätze glimpflich aus. Hier waren vor allem Bäume auf die Straßen gestürzt.
1: Auch mehrere Events in NRW mussten abgesagt oder unterbrochen werden. In Baden-Württemberg musste das Southside Festival am Abend für einige Zeit pausiert werden. In Düsseldorf ist heute Morgen ein Weltstar zu Besuch. Bad Bunny spielt vor rund 50.000 Leuten seine einzigen beiden Konzerte in Deutschland auf seiner Welttournee. Auf Instagram gibt's vorab auch einiges an Kritik. Da geht's vor allem um den Umgang mit der Hitze. Fans dürfen nämlich nur leere Faltflaschen mit in die Arena nehmen. Und das Dach soll zugemacht werden. Der Veranstalter sagt, wegen der Klimaanlage. In Berlin gibt's wieder einen Blick hinter die Kulissen der Bundesregierung. Die Ministerien und das Kanzleramt haben am Wochenende Tag der offenen Tür. Außerdem gibt's mehrere Bürgertalks mit Politikern. Heute ist zum Beispiel auch Landwirtschaftsinfluencerin Marie Hoffmann-Ossos dabei. Bei der Fußball-WM wird's für die Türkei jetzt knapp. Die letzten Minuten der Nachspielzeit laufen. Das Team liegt gerade gegen Paraguay immer noch hinten mit 0:1. Vorher haben Brasilien und Marokko ihre zweiten Gruppenspiele gewonnen. Brasilien besiegte Haiti 3:0, Marokko schlug Schottland 1:0. WM-Gastgeber USA ist schon sicher weiter durch ein 2:0 gegen Australien. Heute um 22 Uhr hat dann das deutsche Team sein nächstes Spiel gegen die Elfenbeinküste.
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1: Es geht weiter wie gestern, es wird sonnig und heiß. Ab dem Nachmittag sind allerdings wieder Hitzegewitter möglich. In Dortmund und Meerbusch bis 32 Grad, in Paderborn und Wuppertal 33 und in Zülpich bis 34 Grad. Morgen auch mal ein paar mehr Wolken und es kann schon früher immer mal gewittern. Montag geht's so weiter, sonnig und später einzelne Hitzegewitter, 28 bis 33 Grad.

0: So, jetzt sind irgendwie alle Fans von diesen beiden.
1: Ilja Rosa noch. Shane Hollander, ich wollte mich vorstellen.
0: Aber nur die wenigsten wissen, dass Heated Rivalry auf einem Buch basiert. Und wenn ihr das nicht wusstet, vielleicht seid ihr gar nicht so große Fans, wie ihr dachtet. Aber gute Nachrichten für euch. Es kommt jetzt Nachschub. Das Ganze basiert ja auf der Game Changer Buchreihe von Rachel Reed, die Autorin aus Kanada. Und jetzt gibt es einen neuen Teil namens The Long Game. Da wird die Story von den beiden weitererzählt. Und Simone aus dem Digi-Team hat das schon für uns gelesen. Simone, wie fandest du es?
2: Ja, ich fand es super. Hat mich wieder total gepackt. Und ich habe auch hier und da vor Rührung ein paar Tränchen verdrückt.
0: Oh.
2: Ja, es gibt zwar auch wieder sehr viel Sex, also sehr viel und sehr explizit.
0: Okay.
2: Aber emotional, finde ich, geht dieser Teil irgendwie noch mehr in die Tiefe.
0: Okay, das klingt ja schon mal gut. Was passiert denn genau in diesem Teil?
2: Ja, also die beiden, die sind jetzt hier schon seit einiger Zeit fest zusammen. Ich glaube, das kann man sagen. Die halten ihre Beziehung aber weiter geheim, was vor allem Ilja sehr zu schaffen macht. Er hat generell mit mentalen Problemen zu kämpfen und spielt in einem erfolglosen Team, um Shane nahe zu sein.
0: Ja.
2: Der reitet aber weiter so auf der Erfolgswelle und ist sehr auf seine Karriere fokussiert. Und als Leser, da fürchtet man so die ganze Zeit, dass es irgendwann so einen ganz großen Knall gibt. Also entweder, dass es zwischen den beiden eskaliert oder dass sie auffliegen.
0: Oh.
2: Also es ist wirklich ausreichend Spannung und Drama vorhanden. Und dann ist es aber auch wirklich immer wieder toll, wie süß die auch einfach miteinander sind. Also ich liebe es einfach.
0: Also Simone ist Fan von der Fortsetzung zur Heated Rivalry. Das Buch heißt The Long Game und ist jetzt im Handel.

0: Hallo Freunde, hier ist Lisa 911 Digi. Was ist das Geheimnis für eine gute Ehe? Ich sag ganz ehrlich, das ist eine Frage, die kann ich nicht mehr hören. Ich kann sie nicht mehr hören, weil ich mir so denke, ja Leute, es ist ja obvious. Es ist doch wirklich obvious. Erste Base ist halt, man muss sich mögen. So. Zweite Base, finde ich, ist, man muss einander immer verstehen wollen. Und wenn das nicht der Fall ist und man okay damit ist, dass man sich mal nicht versteht, dann hat man ja wieder, dann geht man wieder zurück zu Base Number One, die halt ist, man mag sich halt. Und wenn man sich darauf besinnen kann, so, was brauche ich denn dafür ein Geheimnis, so, habt euch doch einfach lieb. Ich finde, das ist kein Geheimnis, Bruder, das ist halt einfach so basic human shit, sag ich als Unverheiratete. Ich finde die Frage allerdings völlig in Ordnung, wenn man dann Antworten bekommt, mit denen man nicht gerechnet hat. Und wenn sich dann da so kurz eine kleine nasty Ehrlichkeit einschleicht, wie hier bei dieser Kollegin, die wir bei der Tag in Berlin und Brandenburg im RBB Fernsehen gesehen haben.
1: Also wir haben gestern den 8. Hochzeitstag gehabt.
2: Nein! Dann herzlichen Glückwunsch vom RBB. Letzte Frage, was ist ein Garant für eine glückliche Ehe?
1: Dass man sich gegenseitig so akzeptiert, wie man ist.
3: Lutschen, gut lutschen. Vor allem gut lutschen.
2: Gut lutschen?
3: Lutschen.
2: Gut, dann erstmal vielen, vielen Dank dafür.

Und irgendwann, wenn ich raus bin aus meinem Record-Deal, werde ich alles veröffentlichen aus der Zeit, als ich gebrochen, depressiv und komplett in mich zusammengefallen in meinem Zimmer saß. Boah. Alter, dieser Text steht in der Insta-Story auf einem Kanal, der von Sängerin Kelani sein soll. In ihrer Bio auf ihrem offiziellen Insta-Account hat Kelani so einen anderen Account verlinkt. SideQuest Shorty heißt er. Und da finden wir so SideQuest-Content von ihr und eben auch diese Story, in der dieser krasse Text steht. Und ich finde, als ich den gelesen habe, der ging mir irgendwie so direkt an die Kehle. Weil immer mehr Künstler geben ja irgendwie gerade preis, dass sie nicht happy sind, dass diese ganze Glamour-Welt irgendwie nur fake ist und die ganz oft irgendwie sich einsam fühlen und so. Ich weiß nicht, seht ihr auch immer mehr Reels, in denen auch Creator immer öfter von Realness auf Social Media erzählen und so? Keine Ahnung, irgendwie verfolgt mich das gerade voll. Ich bin wirklich gespannt, ob Kelani sowas irgendwann wirklich veröffentlichen wird. Also sowas Deepes aus ihren tiefsten Emotionen. Also angeblich reale Musik. Oder vielleicht ist es auch nur ein Promo-Post, wer weiß. Trotzdem feiere ich auch sehr ihre aktuelle Musik. Ob die Texte jetzt fiktiv sind oder real, egal. Hauptsache den Künstlern geht es gut mit ihrer Kunst, ne? Und das hoffe ich auch wirklich sehr für Kelani und für alle ihre Kollegen, die Musik machen. Hier ist sie zusammen mit Usher und ihrem gemeinsamen Track Should I Never in 1Live Diggi.

0: Für Paraguay. Die zweite Halbzeit spielte die Türkei sogar in Überzahl. Ein Spieler von Paraguay musste mit Rot vom Platz, weil er sich den Mund zugehalten hat, als er was gesagt hat. Das ist seit dieser WM verboten, wegen möglicher Beleidigungen.
1: Die Türkei hat zwar noch ein Gruppenspiel und es kommen ja auch viele Gruppendritte weiter. Selbst das kann die Türkei aber nicht mehr schaffen.
0: Die USA dagegen sind schon sicher weiter nach einem 2:0 gegen Australien. Gewonnen hat auch Brasilien, 3:0 gegen Haiti. Marokko hat knapp gegen Schottland gewonnen, 1:0.
1: Heute Abend steht dann auch für Deutschland das zweite Spiel bei der WM an. Um 22 Uhr geht's gegen die Elfenbeinküste.
0: Viele Feuerwehren in NRW hatten in der Nacht gut zu tun wegen der Unwetter. In Bergheim im Rhein-Erft-Kreis gab es über 100 Einsätze.
1: Im rheinisch-bergischen Kreis und im Kreis Aachen blockierten umgestürzte Bäume und Äste die Straßen. In Wuppertal und Paderborn haben Dachstühle gebrannt, weil wohl der Blitz eingeschlagen war.
0: Bei vielen Events bundesweit geht es heute um Motorradfahrerinnen und Fahrer. Die sind dieses Jahr zentrales Thema beim Verkehrssicherheitstag.
1: Die Veranstalter sagen, das Risiko, bei einem Unfall ums Leben zu kommen, ist für Motorradfahrer 25 Mal höher als für Leute im Auto.
0: Auch in NRW gibt es Aktionen für mehr Sicherheit. In Bergisch Gladbach kommt auch Verkehrsminister Schnieder.
1: In NRW wird es heute spannend im Tennis. Zum ersten Mal seit 10 Jahren stehen wieder zwei deutsche Profis im Halbfinale beim Turnier in Halle in Westfalen. Alexander Zverev und Daniel Altmaier.
0: Um 15 Uhr muss Zverev ran gegen seinen Angstgegner Taylor Fritz. Daniel Altmaier spielt später gegen Francis Tiafoe. Beide Gegner kommen aus den USA.
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1: Die letzten Schauer aus der Nacht sind durch. Überall scheint wieder die Sonne. Ab dem Nachmittag kann es ab und an neue Schauer und Gewitter geben. Dazu weiter heiß. In Steinfurt und Xanten bis 31 Grad. In Langenfeld und Bonn bis 34 und in Siegen sogar bis 35 Grad.
0: Morgen kann es schon früher gewittern. Zwischendurch gibt es aber auch immer wieder Sonne. Montag oft sonnig oder mal ein paar Wolken. Ab dem Nachmittag wieder einzelne Hitzegewitter. 28 bis 33 Grad.
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0: Einmal noch ein bisschen heulen, damit auch jeder checkt, wie real du bist. Danke. Ich bin Janina, hi, ihr hört 1Live Digi und mein Insta und TikTok sind gerade wieder voll mit irgendwelchen Reels von Content-Creatern, die ach so emotional sind, weil sie jetzt so auf mehr Realness machen wollen und so. Ey, ich bin ehrlich, ich kauf's nicht jedem ab, ne? Ich finde, bei anderen merkt man auch so, dass sie real sind, ohne dass sie jetzt komplett auf die Tränendrüse drücken müssen oder so. Zum Beispiel bei Sängerin Anaïs.
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0: In ihren Lyrics zu diesem Song hier, Ciao, Baby, beschreibt Anaïs sich selbst eigentlich zu 1000%. Ich habe nämlich den Text mit diesem Vorstellungsvideo von ihr verglichen.
2: Was ist Anaïs? Sie ist nah am Meer gebaut und hat Nägel in allen Farben und Mustern. Und wenn sie nicht gerade Roller oder Cabrio durch die Weltgeschichte fährt oder sich auf dessen Motorhaube räkelt, geht sie mit ihren Freunden steil.
0: Ey, ohne Scheiß, in dem Musikvideo von diesem Song kommt literally einfach alles davon vor, was der Typ gerade gesagt hat. Also Anaïs fährt mit einem Cabrio durch einen sonnigen, sandigen Spot, hat bunte Nägel, räkelt sich so auf dem Auto und so. Das ist doch Realness, Leute. Das ist Anaïs mit ihrem Track Ciao Baby. Und ich muss sagen, der erinnert mich auch so ein bisschen an eine Mischung aus Seed und Nina Chuba. Aber auf jeden Fall ein geiler Sommertrack. Jetzt für euch Ciao Baby in 1Live Diggi.

0: Manchmal weiß ich gar nicht, ob ich meinen Namen überhaupt selbst richtig ausspreche. Ribeiro. Also eigentlich heiße ich auf Portugiesisch ja Ribeiro. Musste das irgendwie eindeutschen, aber keine Ahnung, Ribeiro, ob das irgendwie richtig ist. Keine Ahnung. Wenn ihr aber wisst, wie ihr euren Namen richtig aussprecht, struggelt ihr sonst vielleicht mit eurer Jobbezeichnung? Weil ich glaube, der Bundesvorsitzende der FDP, Wolfgang Kubicki, der weiß selbst nicht so genau, wie man seinen Beruf ausspricht. Im Bericht aus Berlin in der ARD hat er das irgendwie so ganz komisch gesagt. Oder habe ich mich verhört?
1: Spalten da zwei alte Schlachthäuser, um Sie zu zitieren, die FDP?
2: Das glaube ich nicht. Ich bin gewählt, der Bundesvorsitzende der Freien Demokratischen Partei, der gesamten Freien Demokratischen Partei.

0: So Filme, bei denen ihr euch hinter der Popcorn-Tüte versteckt, sind von vielen von euch die Lieblingsfilme. Ich weiß es, Horror. Und einen neuen Horrorfilm gibt's jetzt im Kino, der heißt Passenger. Startet mit einem Real-Life-Horror. Ein Typ muss im Auto mal eben rechts anhalten und pinkeln.
1: Alter, gib mir eine Minute. Jo. Daniel?
0: Marcel aus dem Digi-Team sagt, nicht schon da in der Pinkelpause am Baum kommt jetzt Horror.
2: Ja, also nicht da genau, aber es geht ein bisschen wenig später los. Warum hupt das Auto da im Hintergrund überhaupt die ganze Zeit und wo zum Teufel ist der Freund, der gerade noch im Auto saß? Schnell losfahren, abhauen, kurzer Blick mal eben auf den Beifahrersitz. Ja, hoppla, was war da denn?
0: Ja, was war's? Sag, sonst brauche ich gleich auch eine Pinkelpause.
2: Sagen wir mal so, es war ein Etwas, das ab da im Film auch andere Fahrzeuge und Menschen aufsucht. Tyler und Maddie, das ist ein junges Paar, die machen einen Roadtrip in so einem umgebauten Karren. Es könnte doch so romantisch sein, aber sie finden eben einen Unfallwagen aus der Nacht davor.
3: Diese Kratzer waren gestern auch im Unfallwagen. Drei Kratzer, genau wie die. Habt ihr versucht zu helfen?
2: Ja, sie haben geholfen und am nächsten Tag sind eben auch bei denen am Auto die Kratzer. Und ab jetzt sind sie dran. Sie werden verfolgt und immer wieder heißt es...
0: Okay, es klingt sehr intensiv. Marcel, was ist denn das für ein Horror? Ist es so richtig eklig mit Blut und so?
2: Für mich ist das alles ziemlich, sagen wir mal dann doch durchschnittlich. Es ist eben ein weiterer 100 Minuten Mainstream-Horror. Kommt halt wirklich drauf an, auf welche Art Horror du stehst. Wie gerne darf es dann auch sowas Übernatürliches sein und stehst du auf Jumpscares? Damit wird wirklich jede Anspannung in diesem Film immer aufgelöst, fand ich ein bisschen mau. Und deswegen ist der Film am Ende okay.
0: Okay, also okay ist Gruselkino. Ich kann euch aber Kino gerade sehr empfehlen, weil im Kino ist es sehr schön kühl gerade. Und gönnt euch doch vielleicht einfach mal diesen Film. Passenger ist jetzt im Kino. 1, 1.

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1: 9 Uhr, hier sind Julian Cooper
2: und Johanna Schmidt. Los geht's mit einem der meistgestreamten Künstler überhaupt. Bad Bunny spielt heute in Düsseldorf. Das ist eins von insgesamt nur 2 Konzerten von Bad Bunny in Deutschland. Das zweite ist morgen auch in der Arena in Düsseldorf.

0: weitergeht. Das Team hat eben auch das zweite Gruppenspiel verloren mit 0:1 gegen Paraguay. Starspieler Arda Güner fand's übel.
1: Es ist wirklich beschämend. Wir entschuldigen uns bei unserem ganzen Volk.
2: Auch Türkei-Fans in NRW sind enttäuscht. Viele hatten sich um 5 getroffen, um zusammen zu schauen, so wie hier in Köln.
3: Und dann so ein Spiel, wofür sind diese ganzen Leute hingekommen? Warum? Für was?
4: In Überzahl sowas nicht zu gewinnen, ist schon eine Blamage.
5: Aber egal. Wir sind trotzdem stolz auf unser Land.
0: Schauen wir auf die anderen WM-Ergebnisse. Brasilien hat gewonnen mit 13:0 gegen Haiti. Dieser brasilianische Reporter feierte das Tor von Vinicius Junior.
6: Baila! Baila, Vinicius Junior!
2: Gastgeber USA ist schon sicher eine Runde weiter durch ein 2:0 gegen Australien. Marokko gewann 1:0 gegen Schottland.
0: Und Deutschland spielt dann heute Abend um 22 Uhr gegen die Elfenbeinküste.
2: In Berlin gibt's wieder einen Blick hinter die Kulissen der Bundesregierung. Die Ministerien und das Kanzleramt haben am Wochenende Tag der offenen Tür.
0: Außerdem gibt's mehrere Bürgertalks mit Politikern. Heute ist zum Beispiel auch Landwirtschaftsinfluencerin Marie Hoffmann aus Soest dabei.
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2: Heute gibt's wieder viel Sonne und blauen Himmel. Ab dem Nachmittag sind aber neue Hitzegewitter möglich. Dazu in Viersen und in Lünen bis 32 Grad, in Bielefeld und Heinsberg bis 33 und in Iserlohn bis 34 Grad.
0: Morgen mal mehr, mal weniger Wolken. In der schwülheißen Luft können sich wieder kräftige Hitzegewitter bilden. 26 bis 33 Grad. Montag sonnig oder leicht bewölkt. Ab dem Nachmittag kann's vor allem im Bergland gewittern.
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0: Guck mal, es gibt ja ein paar Dinge, die wir in Deutschland richtig gut können. Autos bauen. Jetzt komme ich mit den ganzen Klischees. Brötchen backen und so. Brot und so. Aber eine Sache, wo ich nicht wusste, dass wir da gut drin sind, ist Videospiele produzieren. Dieses OG-Game Gothic, weiß ich, ob ihr das kennt, aus den 2000ern. Das wurde in Essen produziert. Essen in NRW. Und das ist jetzt wieder auf dem Markt. Und zwar als Remake. Ist jetzt neu im Handel. Und Tobi aus dem Digi-Team hat es für uns gezockt. Tobi, ist es denn quasi genau dasselbe Spiel wie in den 2000ern?
1: Ist es tatsächlich. Unser namenloser Protagonist landet in einem Gefangenenlager in einer mittelalterlichen Fantasy-Welt. Und es geht erstmal ums schiere Überleben. Was Gothic damals ausgezeichnet hat wie heute, das waren die Dialoge. Diesen Charme haben wir im Remake nämlich auch.
2: Wie sieht's aus?
3: Ich hab die letzten 2 Wochen in der Mine geschuftet. Alles, was ich will, ist meine Ruhe. Also geh mir nicht auf den Sack.
1: Ja, geh mir nicht auf den Sack. Ziemlich rau und direkt. Und das ist genau das, was man so unter Ruhrpott-Fantasy versteht und bezeichnet. Das Remake kommt tatsächlich aus Spanien. Die schaffen es aber genau, diesen Charme beizubehalten.
0: Ach, großartig. Und ich nehme an, die Grafik ist wahrscheinlich deutlich geiler als vor 20 Jahren. Aber was mich interessiert, gibt's so ein Tutorial oder eine Anleitung für das Spiel?
1: Nein, du musst dir das selber beibringen. Oh. Alles und viel lesen und auch damit rechnen, dass du scheiterst, wenn du zum Beispiel auch in den Dialogen mal falsch antwortest.
4: Du bist doch nicht hergekommen, um Ärger zu machen, oder?
5: Klar, hatte mir vorgenommen, das ganze Lager auseinanderzunehmen.
4: Ein witziger Kerl? Ich mag keine witzigen Kerle.
1: Ja, und zack, kriegst du ein paar aufs Maul. Du stirbst in dieser Stelle übrigens nicht, wirst aber ausgeraubt. Und deshalb musst du immer wieder dran denken, zu speichern. Und zwar manuell. Oh. Du brauchst schon eine gewisse Frusttoleranz und Zeit. Aber du kannst dann, wenn du dich darauf einlässt, nachvollziehen, warum das Spiel so ein Riesending war. Und vielleicht jetzt mit dem Remake auch wieder groß wird.
0: Also richtig schöne Oldschool-Vibes in diesem Remake von Gothic 1. Könnt ihr zocken auf PC, Xbox und PlayStation. Und nicht vergessen, Tobi hat es gerade gesagt, drückt auf Speichern.

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4: Deswegen bin ich ein bisschen verwirrt, weil ich bin jetzt also wirklich an dem Punkt, wo ich auch erwachsen werde. Erwachsen werden ist so anstrengend. Ihr versteht das nicht, doch, ich sehe euch, ihr versteht das, aber es ist wirklich so anstrengend. Letztens, ich sag ehrlich, ich war duschen, ich hatte einfach Haarausfall. Ich will doch keine Glatze. Weil woher weiß ich dann, wie weit ich mein Gesicht waschen muss? Wisst ihr, was ich meine? Wo hört man auf? Wenn du die Glatze so frisch rasierst, will sie dann dir so einen Nackenklatscher geben? Aber sie weiß nicht, wo der Nacken ist, deswegen haut sie auf die Glatze. Wisst ihr, weil man weiß ja nicht, wo ist denn der Nacken? Ich hab Angst vor Glatze irgendwann. Aber jetzt mal schön, hier sind echt viele Glatzköpfe. Also das muss ich ja auch mal sagen. Es ist ja nichts Schlimmes an Glatze, ist schön. Habt ihr mal meine Stirn gesehen? Das ist eine Halbglatze. Das ist eine halbe Glatze. Ja, wie bei dir, mein Maus. Ja, krass. Geheimratsecken, ne? Oder nur Ratsecken, weil geheim ist das nicht mehr.
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Hey yo, hier ist Lennart, der 1 Left Digga, und jetzt habe ich einen Song für euch, der gibt mir direkt so fancy Bar-Vibes. So eine fancy Bar, wo ich so reinkomme, ich stehe am Eingang und ich bin mir so direkt unsicher, kann ich jetzt hier auch chillen in der Bar oder zerstöre ich absolut den Vibe? Habe ich jetzt das richtige Outfit an? Bin ich damit zu uncool? Wisst ihr, was ich meine? Hattet ihr auch schon mal dieses Gefühl? Aber ich denke mir ehrlich gesagt gerade, dieser Song, ne, der jetzt kommt, der ist natürlich für alle da. Gib mir gute Vibes, egal welches Outfit ich jetzt anhabe oder egal, ob ich jetzt in diese Bar reinpasse oder nicht. Hier ist DJ Gorja, Mi Chico in 1 Live Digi.

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1: 10 Uhr, hier sind Julian Cooper
2: und Johanna Schmidt. Vielleicht haben einige von euch es gestern Abend und in der Nacht mitgekriegt. Zum Teil gab es ziemlich heftige Gewitter. Aber größere Schäden und Verletzte sind nicht gemeldet worden.
1: Trotzdem hatten die Feuerwehren viele Einsätze, vor allem im Süden von NRW. Zum Beispiel in Bergheim im Rhein-Erft-Kreis. Da mussten Einsatzkräfte innerhalb kurzer Zeit über 100 Mal raus, weil viele Keller voll Wasser gelaufen sind.
2: Auch jetzt am Wochenende kann es wieder starke Gewitter geben, auch mit Unwetterpotenzial, vor allem morgen. Gewitter können bei der schwülheißen Luft ziemlich plötzlich entstehen, wenn bestimmte Sachen zusammenkommen. Deshalb ist es schwierig vorherzusagen, wo genau es gewittern wird.
1: Was es aber überall geben wird, heiße Temperaturen. Der Deutsche Wetterdienst warnt in vielen Regionen von NRW wieder vor extremer Hitze mit Werten bis 35 Grad.
2: Unwetter und Hitze sind auch Thema bei dem Konzertevent überhaupt. Bad Bunny ist

0: Gruppenphase ausgeschieden nach 2 Spielen. Gegen Paraguay gab es ein 0:1.
1: Reporter Florian Winkler war im Stadion dabei.
2: Absolute Tränen der Enttäuschung, des Frusts bei der Türkei. Die Türkei ist raus aus dem Turnier. Und sie wissen warum. Ohne eigenen Treffer. Die Nummer haben sie sich selber zuzuschreiben. Das war vermeidbar.
1: Die Türkei hatte am Freitag noch das letzte Gruppenspiel und es kommen auch einige Gruppendritte weiter. Die Türkei kann das aber rechnerisch nicht mehr schaffen.
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0: Die letzten Schauer aus der Nacht sind durch. Überall scheint wieder die Sonne. Ab dem Nachmittag kann es ab und an, wie gehört, neue Schauer und Gewitter geben. Dazu weiter heiß. In Meinerzhagen und in Dienstlagen bis 32 Grad. In Hamm und in Eschweiler bis 33. Und Leverkusen kommt auf bis 34 Grad.
1: Morgen kann es schon ein bisschen früher gewittern. Zwischendurch gibt es aber auch immer wieder Sonne. Montag oft sonnig oder mal ein paar Wolken. Ab dem Nachmittag wieder einzelne Hitzegewitter. 28 bis 33 Grad.

0: Mein Leben hat keinen Sinn mehr. Leute, jedes Mal denke ich das, wenn ich eine Serie zu Ende geguckt habe. Was mache ich jetzt? Was machen wir dann? Stellt sich jetzt aber auch die halbe Welt nach der Hype-Serie Off-Campus diese Frage.
1: What are we all doing now that Off-Campus is over? Where are we going to hyperfixate next?
0: Ja, was gucken wir jetzt? Brille aus dem Digi-Team sagt, Every Year After ist eine Serie zu einer Buchreihe. Und du meinst, Brinny, die könnte uns an eine andere gehypte Serie erinnern?
2: Es geht um Percy, die verbringt mit ihren Eltern den Sommer am See. Nebenan wohnt Sam und sein großer Bruder Charlie.
0: Okay, I know, ich habe Flashbacks. Der Sommer, als ich schön wurde?
2: Ja, aber dieses Mal geht's hauptsächlich eigentlich nur um Sam und Percy. Die beiden sind jahrelang beste Freunde und irgendwann sogar ein Paar. Aber dann geht Percy weg, weil sie was Schlimmes getan hat. Ich verrate natürlich nicht was, aber sie ghostet alle 10 Jahre lang.
0: Und ich weiß von dir schon, sie kommt irgendwann wieder zum Glück, auch wenn der Grund traurig ist, ne?
2: Ja, die Mutter von Sam und Charlie ist nämlich leider gestorben.
3: Sue war wie eine zweite Mom für mich.
4: Dass Percy hier ist, ist schlecht für mich.
2: Ja, und Sam ist deswegen komplett verwirrt. Vor allem, weil er eigentlich auch eine neue Freundin schon hat.
0: Aber Leute, ganz ehrlich, auch jetzt das mit der Mutter, ne? Das ist doch ein kompletter Abklatsch von der Sommer, als ich schön wurde, oder?
2: Ich weiß, aber ist es wirklich nicht. Und Fans der Buchreihe sind da auch wirklich sehr streng.
5: This is not like the summer I turn pretty.
6: It is not a love triangle between two brothers.
7: This is not a Team Jeremiah versus Team Conrad situation. Is that? I think we're getting that now. Okay, awesome.
2: Es hat schon Ähnlichkeiten, aber der Vibe ist wirklich komplett anders. Viel erwachsener und ernster. Es geht viel um Verlust, Schuld und Zukunftsängste, aber vor allem um Liebe. Mich hat's angesteckt. Ich liebe Every Year After. Ich liebe Percy und Sam. Ich liebe Barry's Bay und ihr werdet das ganz sicher auch lieben.
0: Geil. Okay, Every Year After gibt's auf Prime Video und die gönnen sogar direkt alle Folgen.

0: Leute, I did it. I did it. J1 Live Diggi mit Lisa. Ich bin letztes Jahr einen Halbmarathon gelaufen. Ja. Jetzt denkt ihr, oh Lisa, krass unsympathischer Flex, den du jetzt hier pulst. Ja, ist gar keiner. Ich sage ehrlich, Leute, es ist gar keiner, weil ich einfach 1 Kilometer vom fucking Ziel einen Migräneanfall bekommen habe und dann räudig vom Notarzt eingesagt wurde. Ich habe aus Versehen meine Lauf-App dann aber weiter tracken lassen und habe dann später erst gemerkt, die endet einfach im Krankenhaus. Naja, soviel zu meiner Erfahrung. Wenn ihr euch jetzt aber fragt, wie läuft es denn eigentlich so für Sanitäterinnen und Sanitäter am Rand ab von so einem Halbmarathon oder Marathon? Ja, beschreib mal, wie du dich fühlst mit 20 oder 40 Kilometer in der Bene. Dein System ist ja ein Totalausfall. Und wenn du dann versuchst, Sanitäterinnen und Sanitätern zu erklären, was geht gerade in deinen Beinen und in deinem Körper ab, hört sich das ungefähr so an wie bei dem Kollegen hier, den wir in der NDR-Nord-Reportage gefunden haben, bei Sanitäter im Einsatz beim Hannover-Marathon.
1: 300 Meter vor dem Ziel ist ein Läufer zusammengebrochen. Wadenkrämpfe.
2: Oberschenkel, Oberschenkel, Wade links. Oberschenkel, Wade links.
3: Können Sie aber hier mal ehrlich.
4: So, drückgegen.
5: Ich mach schon noch weiter.
4: Drückgegen.
2: Ja. Auch jetzt, rechts auch jetzt. Rechts auch.
4: Wird besser?
2: Rechts nein, links ja. Links nein, rechts ja. Rechts nein, links nein. Ah, Scheiße.
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0: Das machen die für uns nur, damit wir unsere Ärsche und Hüften dazu bewegen können. Ja, dein Selfie, ich bin Janina und ich liebe unsere Playlist diesen Sommer. Ich schwöre, das sind einfach Vibes aus dem Tanzhimmel. Der nächste Track, den ich euch spiele, heißt Maladie von Mauvais Joe. Und er ist, glaube ich, nur dafür konzipiert, dass wir alles an uns bewegen, was wir haben. Nur dafür. Ich habe bei dem Song nämlich mal auf die Drums und Percussion geachtet und so, wie so eine richtige Musikjournalistin. Digga, die haben so viele Percussion-Instrumente eingebaut, ich weiß gar nicht mehr, wo ich hinhören soll. Wisst ihr, das ist wie so eine Bolognese. Da packst du dann noch Basilikum, Thymian, Salbei, Rosmarin und was weiß ich, so Majoran rein oder so. Das ist richtig viel, aber am Ende macht es genau das richtig, richtig geil. Weißt du, wenn nur eine Zutat fehlen würde, es wird einfach nicht mehr so ballern. Genau wie bei diesem Track. So, ich höre Drums, ich höre Claps. Ich habe, glaube ich, sogar kleine Kokostrommeln gehört. Die werden mit so einem Filzschlägel gespielt und dann haben wir diesen einzigartigen Sound, wie so eine hohle Kokosnuss. Wisst ihr, was ich meine? Und nur deswegen ballert dieser Song auch so, weil er so viele ganz kleine Zutaten hat. So, und wenn jetzt nichts in eurem Körper passiert, weiß ich auch nicht. Das ist Maladie. Mauvais Joe in 1Def Digi für euch.
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1: Um 11 Uhr, ich bin Benjamin Paris.
2: Und ich, Johanna Schmidt. Wir starten mit dem Thema für die Menschen rund um Bonn. Die Sperrung der Nordbrücke über den Rhein. Der Bonner Oberbürgermeister Deus hat heute im WDR gesagt, das ist eine Katastrophe.
1: Gestern kam raus, die Brücke muss für mindestens 2 Jahre dicht gemacht werden und zum Teil neu gebaut werden. Deus sagt, über die Rheinbrücke sind jeden Tag viele Autos gefahren. Deshalb müsse jetzt in den ÖPNV investiert werden, damit viele Autofahrer auf Bus und Bahn umsteigen.
2: Da sieht Deus auch den Bund in der Pflicht. Der soll seiner Meinung nach Geld geben, damit Busse und Bahnen kostenlos bleiben können, so wie jetzt gerade auch schon. Eigentlich ist die Finanzierung Sache der Stadt, die hat aber zu wenig Geld.
1: Der Oberbürgermeister hat auch gesagt, Bonn ist quasi das neue Lüdenscheid, weil da die Rahmetetalbrücke gesperrt war, sind jahrelang Autos und LKWs durch die Innenstadt gefahren. Und da hatte der Bund auch mit Geld geholfen, zum Beispiel für Lärmschutz.
2: US-Präsident Trump hat in Washington ein neues Regierungsflugzeug vorgestellt. Das ist allerdings umstritten, weil Trump es vom Staat Katar geschenkt bekommen hat.
1: Die Demokraten in den USA sprechen deswegen von blanker Korruption und lehnen das Flugzeug ab. Trump sagt, dass es offiziell dem Verteidigungsministerium geschenkt wurde und der Steuerzahler Geld gespart hat.
2: In München sind 2 Güterzüge beim Rangieren zusammengestoßen. Dadurch sind 2 Waggons 5 Meter tief von der Brücke gefallen. Ein Mensch wurde dabei getötet. Warum das Ganze passiert ist, muss die Polizei noch rausfinden.
1: In NRW hat es letzte Nacht heftige Gewitter gegeben. Viele Feuerwehren waren deswegen im Großeinsatz wegen umgestürzter Bäume und vollgelaufener Keller. Vor

0: Spiel an gegen die Elfenbeinküste.
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2: Das ist heute wieder sonnig und heiß in Remscheid und in Bocholt bis 32 Grad, in Aachen 33 und in Arnsberg und Fürth bis 34 Grad. Dazu kann es auch einzelne Gewitter geben, meistens bleibt es aber trocken.
0: Morgen ist die Gewittergefahr dann deutlich höher. Es kann ordentlich was runterkommen. Es wird auch schwüler mit bis zu 35 Grad und am Montag geht es so ähnlich weiter.

0: Also ich finde ja, BookTok hat den Chili-Schoten-Emoji nochmal geupgradet. J1 Live Digi Lisas hier. Ihr kennt es bestimmt, wenn spicy wird in einem Buch, dann regnet es jede Menge Chili-Schoten als Zeichen dafür. Bei dem Buch, über das wir jetzt sprechen, hat dieser Chili-Schoten-Regen nach einem Tropfen quasi aufgehört. Just Watch Me von Leo Thorenberg hat eine Chili-Schote bekommen, zumindest in der englischen Ausgabe. Gesa aus dem Digi-Team. Es wird also spicy?
1: Aber nicht auf so eine sexy Art, sondern eher auf eine krankhafte. Dieses Buch ist wirklich, wirklich heftig, aber auch verdammt gut.
0: Okay, ich bin jetzt gerade noch so schlau wie vorher. Worum geht's denn in Just Watch Me?
1: Also es geht hier um Dell. Sie ist die Hauptfigur. Sie lebt in New York, hat ihre Uni abgebrochen, kaum Geld und ist gerade ziemlich am Arsch, auch emotional. Ihre Schwester liegt im Koma und wenn Dell bald nicht irgendwie an Geld kommt, dann werden die Geräte abgestellt.
0: Junge, keine easy Lektüre schon mal. Was macht sie dann?
1: Sie erzählt in einem Livestream so ein bisschen von ihrem Leid und bekommt plötzlich Geld überwiesen. Nicht viel, also überlegt sie, wie sie die Summe steigern könnte. Vielleicht, wenn sie 5 scharfe Chilis hintereinander isst und katsching, wieder etwas Geld auf ihrem Konto. Und damit geht's dann los. Sie startet einen Streaming-Marathon und verliert sich dabei komplett selbst, macht immer krassere Sachen. Ui. Egal, was das mit ihr und ihrem Körper macht, gibt immer mehr von sich preis, verstrickt sich dabei zugleich aber auch in Lügen. Und ihre Follower nutzen all das komplett aus, bis alles über ihr zusammenbricht.
0: Okay, Chili gar nicht so, also spicy gar nicht im Sinne von Romantik, sondern so Psycho. Hat dir das Buch denn trotzdem gefallen?
1: Tatsächlich ja, auch wenn dir natürlich ziemlich schnell klar wird, wie krank das alles ist. Aber trotzdem entwickelt sich so ein krasser Sog, der aber auch echt verstörend ist. Das ist ein echt krasses Buch, super realistisch, über Streaming, Selbstinszenierung, über Geldnot, Traumata, bleibt wirklich im Kopf hängen.
0: Alright, Just Watch Me von Leo Thorenberg, von Gesa aus dem Digi-Team gibt's auf jeden Fall. Zu der Chili-Schote noch eine Empfehlung on top.

0: Yo Leute, hier ist Lennart in 1Live Digi. Ich freue mich jetzt schon auf die nächste Karnevalsparty, wenn es dann wieder heißt, oben, unten, links, rechts, links, rechts, links, rechts, vor, zurück, drehen. Weil ich muss voll dran denken, wenn ich diesen Ton hier höre, diesen Typen da, den wir gesehen haben in der NDR Nord-Reportage. In der Reportage Sanitäter im Einsatz beim Hannover-Marathon.
1: 300 Meter vor dem Ziel ist ein Läufer zusammengebrochen. Wadenkrämpfe.
2: Oberschenkel, Wade links. Oberschenkel, Wade links.
3: Können Sie aber hier mal ehrlich.
4: So, drückgegen.
5: Ich mach noch weiter.
4: Drückgegen.
2: Ja. Auch jetzt. Rechts auch.
4: Wird besser?
2: Rechts nein, links ja. Links nein, rechts ja. Rechts nein, links nein. Scheiße.
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0: Was geht, Digi-People? Hier ist Lennart in 1Live Digi. Ich würde mal eben kurz den Joker nehmen, wenn es für euch in Ordnung ist. So ein Joker, den wir auch in der Deutschklausur in der Schule bräuchten, wenn dann die Frage kommt, worum geht's in diesem Gedicht? Tja, worum geht's in diesem Gedicht? Muss ich jetzt erstmal analysieren, keine Ahnung. Joker ziehen heißt jetzt in dem Fall, wir fragen einfach mal die Leute, die das Ding selbst geschrieben haben, worum es geht. Sag mal, worum geht's in eurem Gedicht oder jetzt in unserem Fall natürlich in eurem Song? Wir haben einen Song hier von Dardan und Azed. Song heißt Vermisse. Sag mal, Dardan und Azed, worum geht's eigentlich in eurem Song?
1: Wir sind Kinder von Gastarbeitern, wir sind Kinder von Geflüchteten. Wir sind beides, wir kommen beide aus dem Kosovo, wir sind Albaner. Aber dennoch sind wir hier geboren, wir denken deutsch, wir träumen deutsch. Und wir wollen den Leuten einfach mitgeben, den Weg von nichts, um es ganz nach oben zu schaffen, um die Leute zu motivieren. Und das ist unser Sport.
0: Ey, danke ihr beiden für die Message. Hier sind Dardan und Azed in 1Live Digi. Vermisse.

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1: Um 12 Uhr, ich bin Benjamin Paris.
2: Und ich Johanna Schmidt. Los geht's mit einem der meistgestreamten Künstler überhaupt. Bad Bunny spielt heute in Düsseldorf. Das ist eins von insgesamt nur 2 Konzerten von Bad Bunny in Deutschland. Das zweite ist morgen auch in der Arena in Düsseldorf.
1: Viele freuen sich extrem drauf. Auf Social Media gibt's aber Diskussionen über das Dach der Arena. Das bleibt bei den Konzerten geschlossen. Manche haben Sorge, dass es dann zu heiß wird.
2: Andere berichten aber, dass sie bei ähnlichen Temperaturen auch schon in der Arena waren mit geschlossenem Dach und das überhaupt kein Problem war. Das sagt auch der Veranstalter und dem Künstlermanagement geht es um die Experience. Es soll dunkel sein bei den Konzerten.
1: Die Arena schreibt, dass Fans sich gut auf den Tag vorbereiten und genug trinken sollen. Man darf Faltflaschen und Fächer mitbringen.
2: Die Konzerte sind schon komplett ausverkauft. Manche suchen aber immer noch Tickets. Da sollte man aber aufpassen, denn vor allem auf Social Media werden gerade viele Fake-Tickets angeboten.
1: Der Bonner Oberbürgermeister Deus ist über die Sperrung der Nordbrücke entsetzt. Im WDR hat er von einer Verkehrskatastrophe für die nächsten 2,5 Jahre gesprochen.
2: So lange wird es mindestens dauern, bis die Brücke wieder öffnen kann. Deus will mehr Nahverkehr und verlangt Geld vom Bund, weil Bonn die hohen Kosten für das Chaos nicht alleine tragen könne.
1: In einer Chemiefabrik in Dormagen im Rheinland hat es einen Unfall gegeben mit 25 Verletzten. Da ist das besonders giftige Gas Phosgen ausgetreten. Das wird benutzt, um Pflanzenschutzmittel herzustellen.
2: Die Mitarbeiter im Chemiepark konnten das Problem schnell in den Griff bekommen. Auch die Feuerwehr hat die Umgebung gecheckt und keine Gefahr für Anwohner festgestellt.
1: Bei vielen Events bundesweit geht es heute um Motorradfahrerinnen und Fahrer. Die sind dieses Jahr zentrales Thema beim Verkehrssicherheitstag.
2: Die Veranstalter sagen, das Risiko bei einem Unfall ums Leben zu kommen, ist für Motorradfahrer 25 Mal höher als für Leute im Auto. Auch in NRW gibt es deshalb heute Aktionen für mehr Sicherheit.
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1: Das wird sonnig und vor allem heiß. Es können sich auch einzelne kräftige Hitzegewitter bilden. Meistens bleibt es aber trocken. Dazu gibt es in Münster und Solingen 32 Grad, in Essen 33 und in Brühl und Höxter 34 Grad.
2: Morgen dann mehr Gewitter und spülheiß. Am Montag auch erst sonnig, dann wieder Gewitter.
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0: Was geht, ihr Lieben? Lisa ist hier in 1NZFDG. Frage an euch, was ist schwerer? 1 Kilo Federn oder 1 Kilo Steine? Einmal klatschen, wer da schon mal drauf reingefallen ist. Ja, ist so. Ist eine super dämliche Frage, aber ich gebe es zu, ich bin oft genug drauf reingefallen und das auch viel zu lange. Ich war viel zu alt, als ich da noch drauf reingefallen bin. Es gibt einfach so Fragen, die tragen ja die Antwort schon in sich, aber man checkt es einfach nicht. Zum Beispiel so, wo führt die Rechtskurve hin? Ja, rechts, Bro. Oder was passiert, wenn ich mir die Haare blondiere? Ja, Digga, die werden wahrscheinlich werden sie nicht braun oder so. Ja, oft schmunzelt man ja bei solchen Fragen. Aber der Kollege hier vom TikTok-Kanal von NDR Enjoy, der hat das Schmunzeln schon von einer ganzen Weile aufgehört.
1: Was ist die Frage, die dir am meisten nervt?
2: Wie lange geht die einstündige Hafenrundfahrt?
1: Wie lange geht die?
2: Weiß ich nicht.
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0: Nein, Brown Eyes.
1: Du denkst, es ist so billiges Plastik irgendwie. Und dann nimmst du es in die Hand und dann ist es ein echter Stein. So voll wertvoll, voll besonders. Also der erste Schein, der hat getrügt. Und so einen Moment hatte ich auch bei diesem Song hier.

wünsche mir auch nicht. Und dann, Leute, habe ich einen Live-Auftritt von The Bossa gesehen mit diesem Song und ich dachte so, what the fuck? Spielen die das wirklich alles selbst? Ja, Mann, die Instrumente, die ihr hört, die Gitarre, das Klavier, das ist wirklich alles von Menschen eingespielt worden. Mein erster Gedanke war ja so, ja, alles vorproduziert. Nee, diese drei Jungs spielen das selbst und vor allem diese Klaviersounds hier. Ah, und seitdem ich das weiß, ey, das macht diesen Song einfach noch viel, viel besser, als er eh schon ist, finde ich. Und ihr ballert ihn jetzt bitte so laut es geht. Das ist jetzt schon mein persönlicher Sommersong. Das sind The Bossa mit Magnetic, jetzt für euch in 1Live.de.

0: Diese Maus hier ist auch einfach für immer süß, oder?
1: E.T. nach Haus telefonieren.
0: Mein Gott, E.T., ich find's einfach immer noch so knuffig. Steven Spielberg, Hollywood-Regisseur, hat einfach eine iconic, süße Alien-Figur erschaffen. Und von ihm gibt's was Neues. Es gibt was im Kino, wieder mit Aliens von Steven Spielberg. Und Digi-Kinomann Marcel, sag es uns. Sind diese Aliens mindestens genauso süß wie E.T.?
2: Ja, Moment mal. Ich habe ja nicht gesagt, dass man Aliens in diesem Film sieht. Also, das kann sein, das muss aber nicht. Ich sag mal gar nichts.
0: Ja, okay. Aber es geht doch irgendwie um Aliens, oder nicht? Also, ich habe gelesen, dass in Disclosure Day, Tag der Wahrheit, Emily Blunt ja befallen wird, oder nicht?
2: Ja. Sie spielt im Film so eine Wettermoderatorin, die plötzlich halt wie besessen ist. Und sie merkt, sie ist gar nicht die Einzige.
3: Was passiert mit mir? Ich hab Angst, ich hab panische Angst.
4: Musst du aber nicht haben, du hast noch jemanden.
3: Daniel Kerner.
4: Wer ist da?
3: Sie dürfen nicht zum Haus zurückgehen. Die haben sie gefunden, ich weiß nicht, wer sie sind, aber die werden sie umbringen.
2: Ja, und von da aus stricken sich jetzt im Film mehrere Parallelgeschichten und für manche geht es um den angeblich größten Reveal der Menschheitsgeschichte.
5: Menschliche Rasse wird nicht akzeptieren, was wir wissen.
2: Boah.
0: Und okay, dann macht's irgendwann so boom und alles löst sich auf, oder was?
2: Ich kann und will das gar nicht groß verraten, wie das hier aufgelöst wird. Das würde nämlich komplett das Kinoerlebnis zerstören. Disclosure Day ist für mich ein guter Film, auch ein richtig guter. Ich meine, du hast Emily Blunt, du hast Josh O'Connor, Colin Firth und den großartigen Coleman Domingo. Super Cast, bei deren Reise ich auch total mitgehe. Nur wird aus diesem ganzen Zeug, was ich da jetzt gerade skizziert habe, zu wenig gemacht und ist dabei mit 2,5 Stunden für mich auch zu lang. Und zu wenig und zu lang ist für mich einfach keine gute Kombination. Was aber passieren wird, du kommst nach diesem Film raus und kannst wirklich gut drüber diskutieren. Also einmal thematisch, Aliens ja, Aliens nein. Mhm. Und vor allem, was der Film dann am Ende draus macht oder nicht.
0: Okay, Disclosure Day, Tag der Wahrheit. Ab jetzt im Kino.

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1: Um 13 Uhr mit Benjamin Paris
2: und Johanna Schmidt. Heute geht's bei der Fußball-WM für Deutschland weiter. Um 22 Uhr geht's gegen die Elfenbeinküste in Toronto in Kanada. Da sind natürlich auch deutsche Fans am Start.
3: Ich finde es mega schön hier. Es sind ultra viele Fans und Deutsche unterwegs.
4: Richtig schön, auch die Menschen. Also man kommt mit ganz vielen Menschen in Kontakt. Die sehen meine Deutschlandmütze und sprechen mich darauf an.
1: Sportlich bleibt es so schon wie beim ersten Gruppenspiel. Wenn es keine kurzfristigen Verletzungen mehr gibt, setzt Bundestrainer Nagelsmann auf dieselbe Startelf wie gegen Curaçao. Verständlich, denn da stand es am Ende ja 7-1.
2: Das Spiel ist mit 22 Uhr heute ja eher spät angesetzt. Trotzdem werden es wohl viele Leute auch draußen gucken. Heute sind ja auch Gewitter angesagt. Der Deutsche Wetterdienst schätzt aber, dass die meisten zum Anstoß durch sein werden.
1: Für die Türkei gibt es bei der WM keine Chance mehr. Das Team hat heute früh mit 0-1 gegen Paraguay verloren und kann damit rechnerisch nicht mehr in die nächste Runde einziehen.
2: Bonn hat durch die gesperrte Nordbrücke ein riesiges Verkehrsproblem für mindestens 2,5 Jahre. Der Bonner Oberbürgermeister Deus fordert deswegen Hilfe vom Bund.
1: Der CDU-Politiker sagt, dass die Stadt die Probleme nicht alleine stemmen kann. Etwa mehr Nahverkehr, damit mehr Menschen mit Bussen und Bahnen in Bonn unterwegs sind.
2: In Berlin gibt's wieder einen Blick hinter die Kulissen der Bundesregierung. Die Ministerien und das Kanzleramt haben am Wochenende Tag der offenen Tür.
1: Außerdem gibt es mehrere Bürgertalks mit Politikern. Heute ist zum Beispiel auch Landwirtschaftsinfluencerin Marie Hoffmann aus Soest dabei.
2: Unwetter und Hitze sind auch Thema bei dem Konzertevent überhaupt. Bad Bunny ist heute und morgen in Düsseldorf, die einzigen beiden Deutschland-Shows der Natur.
1: Auf Instagram gab es Kritik daran, dass das Dach der Arena in Düsseldorf geschlossen bleibt. Laut Veranstalter ist es aber trotzdem nicht zu heiß und man darf Faltflaschen und Fächer mit reinnehmen.
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2: Das wird heute, wie gehört, sonnig und heiß. Eschweiler und Wesel kommen auf 32 Grad, Bochum und Bünde auf 33, Pulheim auf 34 Grad. Dazu kann es auch einzelne Gewitter geben, meistens bleibt es aber trocken.
1: Morgen ist die Gewittergefahr dann deutlich höher, es kann ordentlich was runterkommen. Es wird aber schwüler mit bis zu 35 Grad. Am Montag geht es so ähnlich weiter.

0: Digi People, ich bin Janina, was geht? Und seit dem Super Mario Galaxy Film habe ich ein komplett anderes Bild von diesem grünen Dino. Ey, ich bin seitdem verliebt in Yoshi. Und ich liebe es vor allem, wie er twerkt. Habt ihr da schon mal drauf geachtet? Und ich hoffe, das macht er auch in seinem neuen Game. Es ist so unfassbar cute. Yoshi kriegt nämlich ein eigenes Abenteuer. Yoshi and the Mysterious Book. Digi-Kollegin Joanna hat die Details. Also sucht Yoshi in diesem Game ein mysteriöses Buch oder ist er in einem drin oder wieder was?
1: Nee, die Yoshis, ja, es gibt tatsächlich mehrere, die finden eins. Zusammen mit Bowser Jr. stürzt dieses Buch nämlich auf ihrer Insel ab. Ja, und bittet die Yoshis darum, möglichst viele Kreaturen zu sammeln, die man auf seinen Seiten sieht.
0: Ah, okay, das erinnert mich gerade so ein bisschen an Pokémon Go oder so, überhaupt Pokémon, ist das so?
1: Ja, also so halb. Auf jeder Seite von Enzo gibt's nämlich ein Level, in das wir dann einfach reinhüpfen. Und in 2D-Ansicht, so wie diese alten Mario-Games, juckeln wir dann mit Yoshi über Wolken, unter die Erde, in den Dschungel oder wo auch immer uns der Weg hinführt.
0: So geil. Ich liebe ja immer noch diese 2D-Games, ne? Sorry for that, aber es ist so geil. Aber du meintest gerade schon zu mir, in diesem Game geht es ja relativ gechillt zu, ne? Was meinst du damit?
1: Ja, so bei Mario, da musst du ja sehr zielgenau springen und auch mal einen Gegner in den Boden stampfen oder mit Panzern in den Abgrund befördern. Und Yoshi, der nimmt hier eher so einen friedlicheren Weg. Und abseits von ein paar Bienchen oder Ähnlichem geht's hier wirklich mehr ums Erkunden, Entdecken, alles drumherum, möglichst schnell und unbeschadet ans Levelende kommen. Das ist hier jetzt nicht so der Fokus.
0: Okay, also punktet Yoshis Game mit ganz viel Niedlichkeit. So wie er ja sonst auch punktet mit ganz viel Niedlichkeit. Yoshi and the Mysterious Book gibt's jetzt neu auf der Switch 2.

0: Also das ist mal eine wilde Kombi. Hey, hier ist Leonard in 1Live Digi. Diese wilde Kombi meinte ich jetzt nicht. Manchmal ist sie auch wild, aber kennt ihr ja schon, ich in 1Live Digi. Aber die wilde Kombi, von der ich rede, ist Comedian Abdulkader Shahin. Er ist auf der einen Seite Comedian in unserer Generation Gag, daher kennt ihr ihn unter anderem. Und dann ist er aber auch noch ehrenamtlich aktiv und arbeitet hauptsächlich mit jungen Männern zur Extremismusprävention. Das ist ja spannend.
1: Und das Ding ist, ich mache diese Workshops. Ich führe so voll das Doppelleben dadurch. So, auch die Kunst irgendwie fusioniert alles bei mir die letzten Jahre ineinander. So, ich bin in Hamburg in den dicksten Theaterhäusern und spiele dort die dicksten Shows und hast du nicht gesehen. Und dann gehe ich so runter von der Bühne in mein Auto rein, höre Radio, rauche meine Zigarette, will so friedlich nach Hause fahren, so auf korrekter, weißt du? Integriert und so. Und dann bist du so nachts unterwegs, Alter, oder auch hier in NRW, Alter, ich will einfach nur nach Hause. Und dann kommst du an dieser roten Ampel, vor dir ist eine scheiß Kiste, wir warten beide, Ampel wird grün, er fährt nicht. So, und ich denke mir, ey, ruhig bleiben, alles gut. In der Ruhe liegt der Schwanz oder wer das heißt, weißt du, keine Ahnung. Immer schön entspannt bleiben, das wird schon, ne? Der fährt gleich los. Und ich merke so, wie ich immer aggressiver werde, weißt du, ich meine, weil es schon unverschämt nachts, Alter, weißt du, gar nichts, du willst dich verarschen. So grünes Licht ist grell, Bruder. Grell, Bruder, fahr. Bist du am Handy oder was? Ich werde so zum Deutschen, Alter. Ich will's kontrollieren. So Kontrolleur geworden auf einmal. Bulle. Ja, und dann platzt er irgendwann aus mir raus, weißt du? Dann sage ich so, ich hup nicht, weil das verstößt ja gegen die Straßenverkehrsordnung. Ich sage dann ganz höflich, fahr, du Bastard! Grüner wird's nicht! Und am nächsten Morgen gebe ich dann an der Schule so einen Workshop, wie man gewaltfrei kommunizieren kann. Das ist einfach.

Der Typ hat wirklich eine der coolsten Stimmen überhaupt, oder? Das ist Khalid. Ihr hört ISF Digi. Und ich finde, es klingt irgendwie so, als würden seine Stimmbänder in einem Cadillac mit dem Arm aus dem Fenster durch Miami cruisen. Also lässiger geht's doch nicht, oder? Auch hier in Silence. Ich mag da einfach sehr, sehr gerne zuhören. Deswegen habe ich mich auch umso mehr gefreut, dass Khalid jetzt wieder einen neuen Song draußen hat, den ich für euch spielen kann. Ich würde sagen, wir fahren mit Khalids Stimmbändern für 2 Minuten 42 in den Urlaub. Hier ist Dive Into Me in 1Live Digi, produziert von Alok.

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1: Um 14 Uhr, ich bin Benjamin Paris.
2: Und ich bin Johanna Schmitz. In NRW gibt's quasi ein Lüdenscheid 2.0, die Bonner Nordbrücke. Gestern ist bekannt geworden, dass die mindestens 2,5 Jahre gesperrt bleibt und zum Teil neu gebaut werden muss.
1: Heißt für die Menschen in Bonn, die Autos, die sonst über die Brücke gefahren sind, müssen jetzt zum Teil durch die Stadt. Wie in und um Lüdenscheid, da mussten Anwohner jahrelang mit massenweise Verkehr vor ihrer Haustür klarkommen, wegen der gesperrten Rahmen der Talbrücke. Der Bund hatte da unter anderem für besseren Lärmschutz bezahlt.
2: Der Bonner Oberbürgermeister Deus hat jetzt im WDR gesagt, die Sperrung ist eine Katastrophe. Und er hat auch mehr Hilfe vom Bund gefordert, für den ÖPNV zum Beispiel, damit mehr Busse und Bahnen fahren.
1: Eine Neuerung gibt es jetzt schon für die Bonner. Pendler dürfen bestimmte Linien der Bonner Personenschifffahrt kostenlos nutzen, um von einer Rheinseite zur anderen zu kommen.
2: US-Präsident Trump hat in Washington ein neues Regierungsflugzeug vorgestellt. Das ist allerdings umstritten, weil Trump es vom Staat Katar geschenkt bekommen hat.
1: Die Demokraten in den USA sprechen deswegen von blanker Korruption und lehnen das Flugzeug ab. Trump sagt, dass es offiziell dem Verteidigungsministerium geschenkt wurde und der Steuerzahler Geld gespart hat.
2: In München sind zwei Güterzüge beim Rangieren zusammengestoßen. Dadurch sind zwei Waggons 5 Meter tief von einer Brücke gefallen. Ein Mensch wurde dabei getötet. Warum das Ganze passiert ist, muss die Polizei noch rausfinden.
1: Bei der Fußball-WM hat es die erste heftige Entscheidung gegeben. Die Türkei ist in der Gruppenphase ausgeschieden nach 2 Spielen. Gegen Paraguay gab es ein 0:1. Reporter Florian Winkler war im Stadion dabei.
3: Absolute Tränen der Enttäuschung, des Frusts bei der Türkei. Die Türkei ist raus aus dem Turnier. Und Sie wissen warum. Ohne eigenen Treffer. Die Nummer haben sie sich selber zuzuschreiben. Das war vermeidbar.
2: Die Türkei kann damit rechnerisch nicht mehr weiterkommen. Deutschland hofft dagegen auf den nächsten Sieg beim Spiel heute Abend gegen die Elfenbeinküste.
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1: Das wird am Nachmittag sonnig und vor allem heiß. Es können sich auch einige kräftige Hitzegewitter bilden. Meistens bleibt es aber trocken. Dazu gibt es in Plettenberg 30 Grad, in Schwerte und Mönchengladbach 32 und in Dorsten und Reda-Wiedenbrück 33 Grad.
2: Morgen dann mehr Gewitter und schwülheiß. Am Montag auch erst sonnig, dann wieder mit Gewittern.

0: 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Ey, es gibt von Handys oder Elektrogeräten immer 1000 Abwandlungen. Man weiß doch gar nicht, was man nehmen soll. Und jetzt geht's im Marvel-Universum damit auch los, Leute. Es gibt seit heute einen neuen, ganz besonderen Spider-Man. Aber es lohnt sich, in den reinzugucken. Es ist Spider-Noir. Annika aus dem Digi-Team kennt sich aus, aber als Spider-Man-Fan könnte man Spider-Noir auch kennen, ne, Annika?
1: Mhm, zum Beispiel durch den Animationsfilm Spider-Man Into the Spider-Verse. Das ist nämlich die Figur, die so schwarz-weiß war, hat einen langen Mantel an, Hut, war auch ein ganz kleines bisschen merkwürdig, dieser Spider-Man. Mhm. Er heißt auch nicht Peter Parker oder Miles Morales, sondern Ben Reilly. Trotzdem hat er halt die klassischen Spider-Man-Probleme und auch die gleichen Missionen und Gegner. Er ist aber Privatdetektiv und lebt in einem alternativen Universum in den 1930er Jahren.
0: Okay, wow. Und Spider-Noir hat ab heute seine eigene Serie auf Amazon Prime mit Nicolas Cage in der Hauptrolle. Iconic einfach. Und du hast ja schon reingeguckt, Annika, für uns. Was sagst du?
1: Also es ist, so viel kann ich sagen, mal was komplett anderes.
2: Woran denken Sie gerade?
3: Ich hab eine kleine Existenzkrise, um ehrlich zu sein.
1: Es ist nämlich die allererste Serie, in der Nicolas Cage mitspielt. Mhm. Also für ihn war es so ein komplett krasses, tolles Erlebnis.
4: Es war gleichzeitig aufregend und beängstigend, weil ich wusste, ich will richtig zu einem Schauspieler aus einem alten Schwarz-Weiß-Film werden. Ich freue mich so, dass ich das machen durfte. Und als ich die 8 Folgen am Stück gesehen habe, musste ich ziemlich grinsen.
1: Also Nicolas Cage liebt diese Figur auf jeden Fall. Und ich muss ehrlich sein, die Serie wird trotzdem vermutlich nicht alle überzeugen. Spider-Noir ist nämlich ganz schön düster, trotzdem auch albern, spannend und irgendwie trotzdem auch langatmig.
0: Okay, also Spider-Noir gibt's ab jetzt bei Amazon Prime Video.

0: Wenn ihr uns davon nichts erzählen würdet, Digi-People, wir wüssten gar nicht, was es eigentlich für geile Hobbys und geile Leidenschaften gibt. @1LiveDigi, ich bin Janina und ich muss einmal Danke sagen. Danke im Namen des 1LiveDigi-Teams, dass ihr uns immer wieder von euren Leidenschaften erzählt. Weil ohne Scheiß, ich habe schon das ein oder andere Mal gedacht, Alter, wieso habe ich das nie ausprobiert? Letzte Woche noch, als Digi-Hörerin Isa davon erzählt hat, wie gern sie Twirling macht. Das ist so ein Tanzsport. Nie vorher gehört, aber ich denke so, geil, geil. Hört sich mega interessant an. Kathi Fenia aus Bielefeld hat auch eine besondere Leidenschaft. Sie liebt exotische Pflanzen.
1: Ich bin irgendwann in so ein Rabbit Hole gefallen und auf einmal saß ich in einem Livestream von einem Pflanzenladen, der exotische Pflanzen angeboten hat und ich habe darauf geboten, weil ich wollte diese Pflanzen haben. Die heißen dann zum Beispiel Anthurium luxuriens oder Anthurium feigii und ich hatte tatsächlich ein kleines eigenes Gewächshaus. Da habe ich mir aus meiner Alocasia kleine Rhizome abgetrennt und dann eigene kleine Pflänzchen gezüchtet. Das ist so süß und jetzt habe ich meine eigene gezüchtete Pflanze da. Also das Geilste ist eigentlich, wenn man merkt, dass die Pflanze sich bei dir wohlfühlt und dann kommt so ein kleines Blatt und so langsam dreht es sich auf und wird zu einem großen neuen Blatt. Das ist einfach ein mega geiles Gefühl.

Ganz ehrlich mal eben, wie viel Zeit habt ihr schon in Beziehungen verschwendet, die euch nicht gut getan haben? Tag erstmal, hier ist 1LFTG. Mit uns ist jede Minute ein Gewinn, das wisst ihr selber. Aber in der Beziehung ist das natürlich nicht immer so, ne? Also, ne, wenn du so nachher merkst, boah, wenn es zu Ende ist, boah, die Person, die hat mir einfach nicht gut getan. Die hat mich ausgenutzt, die hat mich nicht verstanden, die hat mich kleiner gemacht, als ich bin. Die hat mich eingeschränkt, die hat mich nicht so akzeptiert, wie ich wirklich bin. Falls ihr das auch alles fühlt, weil es euch mal so gegangen ist, dann könnte der nächste Song was für euch sein. Shoulda Never heißt der. Der ist von Kehlani und Usher. Ein Song so zwischen, ich weiß eigentlich, dass mir diese Beziehung nicht gut tut, aber ich liebe den halt. So. Ein Song über verschwendete Zeit, wobei ich mich auch gefragt habe, ist das wirklich verschwendete Zeit oder ist es vielleicht auch einfach nötig gewesen? Klar, ist eine scheiß Zeit so oder so gewesen, aber auch das kann ja eine Möglichkeit sein, für sich was zu lernen. Ne, wer ich bin, was ich will, wo meine eigenen Grenzen sind, damit mir es vielleicht in der nächsten Beziehung dann besser geht. Könnt ihr euch ja mal überlegen, während ihr den Song hört, das hier ist Shoulda Never in 1LFTG. Kehlani und Usher.

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1: Um 15 Uhr, ich bin Benjamin Paris. Los geht es mit einem der meistgestreamten Künstler überhaupt. Bad Bunny spielt heute in Düsseldorf und das ist eines von insgesamt nur 2 Konzerten von Bad Bunny in Deutschland. Das zweite ist morgen auch in der Arena in Düsseldorf. Mehr von Johanna Schmidt.
2: Viele freuen sich extrem drauf. Auf Social Media gibt's aber Diskussionen über das Dach der Arena. Das bleibt bei den Konzerten geschlossen. Manche haben Sorge, dass es dann zu heiß wird. Andere berichten aber, dass sie bei ähnlichen Temperaturen auch schon in der Arena waren, mit geschlossenem Dach, und das überhaupt kein Problem war. Das sagt auch der Veranstalter. Und im Künstlermanagement geht es um die Experience. Es soll dunkel sein bei den Konzerten. Die Arena schreibt, dass Fans sich gut auf den Tag vorbereiten und genug trinken sollen. Man darf Faltflaschen und Fächer mitbringen.
1: Die Konzerte sind schon komplett ausverkauft. Manche suchen aber immer noch Tickets. Da sollte man aufpassen, denn vor allem auf Social Media werden gerade viele Fake-Tickets angeboten. Der Bonner Oberbürgermeister Deus ist über die Sperrung der Nordbrücke entsetzt. Im WDR hat er von einer Verkehrskatastrophe für die nächsten 2,5 Jahre gesprochen. So lange wird es mindestens dauern, bis die Brücke wieder öffnen kann. Deus will mehr Nahverkehr und verlangt Geld vom Bund, weil Bonn die hohen Kosten für das Chaos nicht alleine tragen könne. Die Bundesregierung will beim Wohngeld sparen und das könnte vor allem Leute mit geringem Einkommen treffen. Bauministerin Huberts hat angekündigt, dass 2 Milliarden eingespart werden sollen. Konkret heißt das, jeder Dritte, der bisher die Unterstützung zur Miete bekommt, wird rausfallen. Vor allem diejenigen, die gerade so berechtigt sind. Im Saarland hat es die Special Olympics gegeben für Menschen mit geistiger Behinderung. Da haben in den letzten Tagen rund 4.300 Athletinnen und Athleten mitgemacht in 27 Sportarten. Rund 110.000 Zuschauer sind gekommen.
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1: Das ist sonnig und heiß in Borken, 32 Grad in Bünde, Düsseldorf und Soest 33 und in Hürth 34 Grad. Dazu kann es auch einzelne Gewitter geben, meistens bleibt es aber trocken. Morgen ist die Gewittergefahr dann deutlich höher, es kann ordentlich was runterkommen. Es wird auch schwüler mit bis zu 35 Grad. Am Montag geht's so ähnlich weiter.

0: Am Abend, an dem ich starb, wäre ich eigentlich bei der Prom Night gewesen, dem Abschlussball der Oberstufe. Alter, wenn ein Buch schon so anfängt, ne, boah. Das ist der erste Satz von dem Buch, das Simone aus dem Digiteam uns heute vorstellt. Not Worth Dying For von Julie Soto. Ist es ein Highschool-Thriller? Also ich finde, es wirkt irgendwie schon so.
1: Ja, das geht so in die Richtung Tote Mädchen lügen nicht. Alles dreht sich um Emily Mills, die sich in der Promnacht das Leben nimmt. Dann wird ein Tagebuch gefunden, wodurch eine heiß begehrte Fünferklicke aus der Schule in den Fokus der Ermittlungen rückt. Es sieht nämlich so aus, als hätten die diese Emily in den Tod getrieben.
0: Boah, Alter, das klingt nach richtig hartem Stuff, ey.
1: Ja, es werden schon ein paar potenziell triggernde Themen verhandelt, wie Suizid, Mobbing, Alkoholsucht, häusliche Gewalt und so. Aber es dreht sich natürlich viel auch um diesen ganzen Highschool-Kram, also wie zum Beispiel, dass es in dieser Clique einen Typen gibt, in den wirklich alle Mädchen verknallt sind. Zach Thrasher.
0: Okay, ich finde, der Name hört sich schon an, als wäre das so ein Boy, den alle haben wollen.
1: Ja, alle sind wirklich verliebt in den, auch Hauptfigur Jodie. Sie gehört auch zu dieser Fünfergruppe und sie ist schon seit Kindestagen wirklich mit Zach befreundet und in ihn verliebt. Sie hat aber in dieser Gruppe von, ich sag mal, Rich Kids so ein bisschen eine Sonderstellung, weil sie und ihr alleinerziehender Vater wirklich eher so strugglen. Und sie wird auch als einzige nicht beschuldigt und muss sich jetzt ständig fragen, ob an den Vorwürfen was dran ist oder nicht.
0: Ah, okay, irgendwie reißt mich das schon mit, allein wenn du das erzählst. Hattest du eine gute Zeit beim Lesen, Simone?
1: Ja, auf jeden Fall. Also ich mag eh solche Highschool-Thriller. Und ich konnte das Buch wirklich zum Schluss auch gar

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7: Ja, ich bin 32 und wohne immer noch in meinem Kinderzimmer.
8: Wo ist mein Mutti?
7: Oh, das Publikum. Ja, das ist die richtige Reaktion. Die kriege ich nämlich immer.
8: Ja. Völlig zu Recht.
7: Ich will ja irgendwann ausziehen, ne? Ich habe ja ein Ziel. Ich will irgendwann in der eigenen Bude leben.
8: Ja, aber das ist nie irgendwann. Das
7: ja.
8: Ist 32 großer. Ja. Ich bin mit 18 ausgezogen, Alter.
7: Wenn ich mir jetzt irgendwie eine Wohnung oder sowas kaufe, oder nee, eine Wohnung miete, ja. Das bringt mich ja wieder weiter weg von meinem Ziel. Ich will ja irgendwann in einem Haus wohnen.
8: Ja, gut,
7: jetzt muss ich mal einen Schritt zurücksteppen, ein bisschen Kohle sparen und dann...
8: Ich glaube, du schaffst es. Die 620 Euro mal zur Not zahl ich dir die, ey. Raus mit dir, ey.
7: Ja, geil. Guck mal, du gibst mir noch ein bisschen Kohle dabei und in meinem Haus kriegst du dann irgendwie ein Zimmer oder so. Ja, das Felix Lobrecht Zimmer.
8: Ja, will ich nicht haben. Ich will einfach nur, dass deine Mutter ihre Ruhe hat, ey. So, also schreib auf.
7: Ich schreibe.
8: Sehr geehrte Vermieterin.
7: Ja.
8: Ich bin 32.
7: Ich bin 32.
8: Mhm. Und jetzt bin ich wieder bei meiner Mama.
7: Jetzt bin ich wieder bei Mama.
8: Bitte helfen Sie mir.
7: Please help, Ausrufezeichen.
8: Mhm. Freundlichen Grüßen.
7: MFG.
8: Ihr Matze.
7: Ihr Matze.
8: So, und wenn das hier jetzt fertig ist, dann tippst du das noch einmal schön in dein Handy und dann kannst du das bei ImmoScout, schießt du das in jede Wohnungsanfrage im Radius von 30 Kilometern, bis irgendeine Vermieterin sagt, ja komm ey. Ein Applaus für Matthias bitte.
7: Danke.

0: Dein Brown Eyes.
1: Hi, Lisa hier in 1Live Digi. Na, habt ihr schon Pläne für den Festival Sommer? Also sie hier auf jeden Fall schon.
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1: Anaïs hier mit ihrem neuen Song Ciao Baby, den wir das nächstes hören in 1Live Digi. Künstlerin aus Berlin, fühlt sich aber zu Hause im Indie-Pop. Im deutschen Indie-Pop. Und den wird sie dieses Jahr, beziehungsweise die nächsten Monate vor allem, auf den Festivals auch spreaden. In Saarbrücken wird das Altstadtfest gerockt. Das Happiness-Festival in Straubenhardt. The fuck, was für ein Name. Dann einfach auf dem Deichbrand, oben ohne. Also, nein, sie ist nicht oben ohne auf dem Deichbrand, sondern auf dem Festival oben ohne. Also nein, die ist nicht auf dem Festival oben ohne, sondern das Festival heißt, oh, oben ohne. Mein Gott. Auf jeden Fall ist sie vor allem auch auf dem 1Live San Heimo super cool. Falls ihr Anaïs noch nicht so gut kennt, sind so Festivals ja immer mega Chancen, um neue Künstlerinnen und Künstler aufzuschnappen. In 1Live Digi gibt sie jetzt hier das Prä-Festival für uns. Hier ist Anaïs mit ihrem Song. Ciao, Baby.

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1: Um 16 Uhr, ich bin Benjamin Paris. Wir starten mit dem Thema für die Menschen rund um Bonn, die Sperrung der Nordbrücke über den Rhein. Der Bonner Oberbürgermeister Deus hat heute im WDR gesagt, das ist eine Katastrophe. Mehr von Johanna Schmidt.
2: Gestern kam raus, die Brücke muss für mindestens 2 Jahre dicht gemacht werden und zum Teil neu gebaut. Deus sagt, über die Rheinbrücke sind jeden Tag viele Autos gefahren. Deshalb müsse jetzt in den ÖPNV investiert werden, damit viele Autofahrer auf Bus und Bahn umsteigen. Da sieht Deus auch den Bund in der Pflicht. Der soll seiner Meinung nach Geld geben, damit Busse und Bahnen kostenlos bleiben können, so wie jetzt gerade auch schon. Eigentlich ist die Finanzierung Sache der Stadt, die hat aber zu wenig Geld. Der Oberbürgermeister hat auch gesagt, Bonn ist quasi das neue Lüdenscheid. Weil da die Rahmede-Talbrücke gesperrt war, sind jahrelang Autos und LKW durch die Innenstadt gefahren. Und da hatte der Bund auch mit Geld geholfen, zum Beispiel für Lärmschutz.
1: Die Bundesregierung muss sparen. Wo genau? Dazu gibt es jetzt Vorschläge von einer der führenden Wirtschaftsexpertinnen. Sie sagt, dass die Mehrwertsteuersenkung in der Gastro zurückgenommen werden sollte. Die würde vor allem Ketten wie McDonald's helfen. Sie spricht von der überflüssigsten Steuersenkung seit langem. Auch dass Diesel steuerlich günstiger ist, lehnt sie ab. Der Krieg im Iran ist trotz Abkommen zwischen den USA und dem Land nicht vorbei. Der Iran hat die Wasserstraße von Hormus wieder geschlossen. Begründung: Die Waffenruhe im Libanon wird nicht eingehalten. Da kämpft Israel gegen eine Terrorgruppe. Eine Waffenruhe war Teil des Abkommens. Dass die Wasserstraße wieder dicht ist, dürfte den Ölpreis wieder nach oben treiben. Unwetter und Hitze sind auch Thema bei dem Konzertevent überhaupt. Bad Bunny ist heute und morgen in Düsseldorf, die einzigen beiden Deutschland-Shows seiner Tour. Auf Insta gibt es Kritik daran, dass das Dach der Arena in Düsseldorf geschlossen bleibt. Laut Veranstalter ist es aber trotzdem nicht zu heiß und man darf auch Faltflaschen und Fächer mit reinnehmen.
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1: Heute Abend ist es meistens sonnig. Es kann einzelne auch schwere Gewitter geben. Dazu ist es noch lange ziemlich warm. In der Nacht geht's dann runter auf 21 bis 16 Grad. Morgen gibt es Sonne, Wolken und zum Teil kräftige Schauer und Gewitter, auch mit Unwettergefahren. Dazu wird's schwül heiß. In Höxter und Hamm 30 Grad, in Wuppertal und Duisburg 32 und in Aachen bis 33 Grad. Am Montag und am Dienstag genauso mit Gewittergefahr am Nachmittag.
3: Ja, ich hoffe, ihr könnt euch in irgendeiner Weise in kaltes Wasser eintauchen heute Nachmittag. Hier ist Leo und 1Live.de. Egal, ob es ein Pool ist oder eine kalte Dusche oder einfach so ein Eisbad für die Füße. Ich weiß nicht, ob das legal ist, sich so ein Eisbad für die Füße unter den Sitz zu stellen im Auto. Ist ein Versuch wert, oder? Heute immer bis zu 37 Grad. Wir machen weiter mit einer der spannendsten Girlgroups, die es gerade gibt. Es sind 3 Frauen aus England, heißen Flo. Und das ist ihr Track Leak It, jetzt in 1Live.de.

0: Taylor Swift in 1 Live Diggy. Samstagnachmittag, hier ist Leo. So, hier mal ein paar Leute, auf die ich richtig sauer bin gerade. Das ist einmal TJ aus der Diggy-Redaktion und meine Kollegin Linda. Weil die sind gerade beide im Urlaub und posten jeden Tag Stories auf Insta, wie sie am Strand chillen und so weiter. Ist ja schön und gut. Ich gönn's denen ja. Wenn ihr noch Urlaub macht dieses Jahr, ich gönn's euch auch. Aber eine Studie zeigt, jeder Dritte aus der Gen Z will dieses Jahr maximal 500 bis 1000 Euro zahlen für einen Urlaub dieses Jahr. Das heißt, dieses Jahr ist Sparen angesagt. Eure Spartipps für einen Urlaub. Markus.
1: Holland. Auf jeden Fall ins Auto setzen, einfach losfahren. Ist direkt 2,5 Stunden entfernt.
0: Markus sagt, einfach nach Holland fahren. Okay, mehr Spartipps vor eurem Sommerurlaub klären wir in den nächsten 10 Minuten hier in 1 Live Diggy.

0: Olivia Rodrigo in 1 Live, Diggi. Sag mal, merkt man, dass morgen Sommeranfang ist? Also, der Sommer knallt ordentlich rein dieses Wochenende. Ich hatte nichts gegen spontanen Kurzurlaub am Meer. Aber wow, ist Urlaub teuer geworden. Wir suchen heute Nachmittag eure Spartipps beim Urlaub buchen. Wusstet ihr zum Beispiel, dass es diesen Sommer 49-Euro-Ticket gibt in Holland, mit dem ihr überall quer durchs Land fahren könnt? Lena aus dem Digi-Team, was hast du sonst noch für Tipps für einen billigen Strandurlaub außerhalb von Holland?
1: Also wenn es ein bisschen weiter weg sein soll, dann lohnt sich vor allem jetzt der Blick nach Südosteuropa, weil da können wir vor allem vor Ort sparen. Noah aus Duisburg hat das zum Beispiel in Albanien gemerkt.
2: Essen allgemein eigentlich. Also ich sag mal so, wenn man auf Mallorca für ein Gericht 17, 18 Euro zahlt, hat man da die Hälfte, 9 Euro.
1: Besonders günstig ist es auch in Bulgarien. Das Statistische Bundesamt hat knapp 30 Urlaubsländer in Europa verglichen. Also wie günstig ist es da im Vergleich zu Deutschland? Und in Bulgarien kosten Essen, Drinks und Hotels im Schnitt nur knapp die Hälfte. Gefolgt von Montenegro, was auch landschaftlich echt special ist. Also viel Wald, Berge, Seen, aber eben auch fjordartige Buchten an der Adriaküste.
0: Okay, gucken wir mal aufs Camping. Ist Camping nicht sogar noch günstiger, so in Schweden zum Beispiel?
1: Ja, wenn du es clever machst. In Schweden gilt nämlich das Jedermannsrecht. Im Zelt darfst du überall in der freien Natur schlafen. Und jetzt kommt der ultimative Spartipp.
0: Okay.
1: In Schweden kann man sich alles zum Wildcampen ausleihen und das kostenlos. Also wirklich von Isomatte über Zelt bis Campingstühle. Das geht über so eine Ausrüstungsbibliothek.
0: Wow.
1: Fritidsbanken heißt die und die gibt's fast überall.
0: Fritidsbanken schreibe ich mir mal eben ins Handy. Okay, wenn ihr noch einen Tipp habt zum Geldsparen im Urlaub, dann schreibt mir Messenger in der 1 Live App.

Hier ist 1Live.de mit Leo. Leute, habt ihr es auch gerade, dass ihr niesen müsst, wenn ihr in die Sonne guckt? Das nennt sich übrigens photischer Niesreflex. Das ist genetisch. Also wenn ihr es habt, dann werden es eure Kinder auch haben mit 50%iger Wahrscheinlichkeit. Ja, ich habe schon mein ganzes Leben lang. Aber es ist, wenn der Sommer anfängt, dann weiß ich, ich muss jetzt Sonnenbrille tragen. Permanent, 24/7, drei Monate. Ist halt so. Ist

Aragon. Hier in 1Live.de. Kaya, sprich drüber, was das eigentlich für ein großes Problem ist, gerade jetzt im Sommer, wie heiß das Lenkrad wird. Nach 3 Stunden Parken in der Sonne. Ist natürlich schlecht fürs Autofahren, aber ich finde, noch schlimmer ist, dass man dann nicht mal auf dem Lenkrad trommeln kann, wenn ein guter Song läuft. Jetzt zum Beispiel DJ Goja für euch. Meine Songempfehlung für euch. Heute Nachmittag mit seinem aktuellen Track. Sehr klubbig, sehr geile Bassline. Und ein Song, für den meine Spanisch-Skills gerade so ausreichen. Das ist Mi Chico jetzt in

0: Hier ist Leon1Live.de. Also es gibt ja zwei Arten von Autofahrer. Es gibt einmal die Hub-Typen und die Nicht-Hub-Typen. Ich hub wirklich nie. Ich muss gerade überlegen. Ich glaube, ich weiß auch nicht mehr, wie die Hupe klingt an meinem Auto. Aber wenn ihr irgendjemanden erst recht nicht anhuben solltet, dann Fahrschüler. Findet auch dieser Fahrlehrer aus der NDR-Nautreportage.
1: Weil er unter 18 ist, darf Henry nicht schneller als 40 km/h fahren.
2: Ja, lass die hupen, die eine Hupe haben, Freunde. Ja, lass sie doch hupen. Da steht doch bei dir Großfahrschule dran. Also, lass sie hupen. Allgemein sollte man, egal ob man Trecker oder Auto fährt oder sowas, die Ruhe weg haben. Ne? Also, so ein gewisses Leck mich am Arsch ist da wirklich was ganz Tolles.

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1: 17 Uhr, ich bin Jan Bungartz. Heute geht's bei der Fußball-WM für Deutschland weiter. Um 22 Uhr gegen die Elfenbeinküste. Gespielt wird in Toronto in Kanada. Da sind natürlich auch deutsche Fans am Start.
2: Ich finde es mega schön hier. Es sind ultra viele Fans und Deutsche unterwegs.
3: Richtig schön, auch die Menschen. Also man kommt mit ganz vielen Menschen in Kontakt. Die sehen meine Deutschlandmütze und sprechen mich darauf an.
1: Mehr zum Spiel von Johanna Schmidt.
4: Sportlich bleibt so wie schon beim ersten Gruppenspiel. Wenn es keine kurzfristigen Verletzungen mehr gibt, setzt Bundestrainer Nagelsmann auf dieselbe Start. Elf gegen Curaçao. Verständlich, denn da stand es am Ende ja 7:1. Das Spiel ist mit 22 Uhr heute ja eher spät angesetzt. Trotzdem werden es wohl viele Leute auch draußen gucken. Heute sind ja auch Gewitter angesagt. Der deutsche Wetterdienst schätzt aber, dass die meisten zum Anstoß durch sein werden.
1: Keine Chancen bei der WM gibt es mehr für die Türkei. Das Team hat heute früh mit 0:1 gegen Paraguay verloren und kann damit rechnerisch nicht mehr in die nächste Runde einziehen. Im Konflikt zwischen dem Iran, den USA und Israel gibt es einen Rückschlag. Das iranische Militärkommando hat mitgeteilt, dass die wichtige Meerenge, Straße von Hormuz, wieder blockiert wird. Als Grund nennt der Iran israelische Angriffe im Libanon. Eigentlich soll auch dort eine Waffenruhe gelten. Die Partei Die Linke hat neue Chefs, Luigi Pantisano und Ines Schwertner. Pantisano ist Bundestagsabgeordneter und bekam auf dem Parteitag rund 53% der Stimmen ohne Gegenkandidaten. Seine Co-Chefin Schwertner wurde mit knapp 86% wiedergewählt. Bisher war zusammen mit ihr Jan van Aken Parteichef. Er hat aus gesundheitlichen Gründen aufgehört. Bonn hat durch die gesperrte Nordbrücke ein riesiges Verkehrsproblem und das für mindestens 2,5 Jahre. Der Bonner Oberbürgermeister Deus fordert deswegen Hilfe vom Bund. Der CDU-Politiker sagt, dass die Stadt die Probleme nicht allein stemmen kann. Etwa mehr Nahverkehr, damit mehr Menschen mit Bussen und Bahnen in Bonn unterwegs sind.
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1: In großen Teilen von NRW gilt weiter eine Warnung vor extremer Hitze. Der Deutsche Wetterdienst rät dazu, die so gut es geht zu vermeiden und genug zu trinken. Die Nacht bringt Richtung Morgen etwas Abkühlung, 20 bis 15 Grad wohl. Morgen geht's mit Sonne, aber zum Teil auch Schauer und Gewittern weiter. Dann in Rheine und Herford maximal 28 Grad. In Essen und Monschau 31, in Euskirchen bis 33 Grad. Auch die neue Woche startet oft heiß.
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5: Es gibt auf Insta jetzt ja immer mehr so Reels mit so Hitze-Lifehacks, ne? Aber gibt's echt Leute, die ihre Unterhose in die Tiefkühltruhe legen? Was stimmt nicht mit euch? Samstagabend in 1Live.

Okay, wer braucht gerade den aktuellen Track von Drake? Drake, fairerweise der König der Samples. Also fast jeder legendäre Drake-Song hat irgendein geiles Sample. Dieser Song hier hat so quasi ein Sample. Also Drake benutzt hier die Melodie eines anderen Songs. Nur die Melodie, und zwar die von Licky Lee, I Follow Rivers. Und als er sie gefragt hat, ob er ihre Melodie benutzen darf, sie hat erst gedacht, das ist ein Prank. War aber vollkommen real. Und das Ergebnis klingt komplett anders als der Song von Licky Lee, aber trotzdem richtig, richtig gut. Finde ich einen richtig guten Track. Das ist Drake mit Janice, jetzt in 1 Live Diggy.

0: Also nach unserem 7:1 kann es sein, dass wir so ein kleines bisschen zu hyped sind. Kleines bisschen zu optimistisch. Aber es ist völlig okay. Heute Abend Deutschland gegen Elfenbeinküste. Was die können, checkt Digi-Reporter Christian jetzt für euch im Schnelldurchgang.
1: Die Elfenbeinküste hat Ecuador bereits geschlagen. 1:0 im ersten WM-Spiel durch ein Tor in letzter Minute. Wieder kein Gegentor, wie in allen 10 Spielen der WM-Qualifikation.
2: In meinen Augen schon ein Qualitätsmerkmal.
1: Die Elefanten stehen defensiv stabil, sind körperlich robust und begeistern durch
3: spektakuläre Spieler in der Offensive, die gut sind im Umschalten.
1: Spitzengeschwindigkeit der schnellsten Elefanten, 36 km/h.
4: Das sind halt schon D-Züge, ne?
1: Mhm. D-Züge auf Kollisionskurs.
4: Sie lieben das 1 gegen 1.
1: Besonders angriffslustig.
5: Ja, Jomande.
1: Links außen von RB Leipzig, 19 Jahre alt, 90 Millionen Euro Marktwert.
3: Sein Dribbling ist schon außergewöhnlich, krasses Tempo, er ist schon sehr, sehr schnell unterwegs.
1: Yann Diomande bildet eine Flügelzange mit
5: Amad Diallo.
1: Rechts außen von Manchester United und Siegtorschütze gegen Ecuador. Vielleicht fehlt der Elfenbeinküste ein verlässlicher Knipser im Sturmzentrum. Trotzdem, die deutsche Mannschaft wird zum ersten Mal in diesem Turnier gefordert.
4: Ja, wir müssen bewaffnet sein.

Das ist Magnetic von Bowser hier in 1Live Digi. Am bisher, glaube ich, heißesten Tag, auf jeden Fall gefühlt. Ich frage mich, wo gibt's gerade die schlechteste Luft an so einem Tag wie heute? Ist es die Umkleide im Gym? Ist es der Linienbus, in dem die Klimaanlage nicht geht? Wo ist es? Oder vielleicht ist es bei euch. Dann schreibt mir eine kleine Nachricht in der 1Live App, wo ihr gerade seid, warum die Luft gerade schlecht ist. Peak-Wochenende, Samstagabend, wir machen mal damit Samstag.

0: Das war Bad Bunny hier in 1 Live CG. Und ich sag's euch, es wird heiß heute Abend bei Bad Bunny, ne? Ich hoffe, ihr kippt nicht um nachher. In der Arena. Bad Bunny spielt heute und morgen Abend jeweils ein Konzert in Düsseldorf. Seine einzigen Deutschland-Shows. Jetzt in seiner 6. Tour. Komplett ausverkauft. Über 40.000 Leute werden da sein. Heute Abend. Und das heißt, es wird heiß. Ja? Es wird sogar problematisch heiß. Dazu passend kriegt ihr jetzt ein paar Hitzetipps. Und zwar auf Spanisch, weil es ist schließlich Bad Bunny. Aber nicht von mir, sondern von Paula. Die kommt nämlich ursprünglich aus Ecuador und wohnt seit ein paar Jahren in Düsseldorf. Paula wird also viel hören heute Abend aus der Arena. Und das hier ist ihre Empfehlung, heute Abend cool zu bleiben.
1: Siempre llevar un frasco de agua, un ventilador electrónico y la Stimmung de que es verano.
0: Okay, ihr sprecht ja perfekt Spanisch, deswegen muss ich es nicht nochmal übersetzen, aber trotzdem vielleicht zur Sicherheit.
1: Also immer eine Flasche Wasser dabei haben, dann immer diese elektronische Ventilator dabei haben auch und immer gute Stimmung, weil es Sommer ist.
0: Boah, diese elektronischen Ventilatoren, die sind auch wirklich ein Lifesaver. Aber ich muss sagen, ich hole die immer nur im Sommer raus und jedes Jahr ist die Batterie alle. Also vielleicht noch ein paar Batterien kaufen auf dem Weg nach Düsseldorf. Haltet durch und trinken nicht vergessen. Viel Spaß heute Abend bei Bad Bunny. Hier ist 1 Live. Diggi, schönen Samstagabend.

0: Ich bin ehrlich, früher klang es bei mir an der Uni nicht so.
1: Bauchmuskeltraining fürs Lachen.
2: Schmerzen in den Wangen.
3: Ich würde sagen, viel Newcomer natürlich. Auf jeden Fall eine coole Show, wo alle was bei zu lachen haben.
0: Klingt jetzt nicht nach einer Mathe-Vorlesung, das hat auch einen guten Grund. 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
4: Deswegen bin ich ein bisschen verwirrt, weil ich bin jetzt also wirklich an einem Punkt, wo ich auch erwachsen werde. Erwachsen werden ist so anstrengend. Ihr versteht das nicht, doch, ich sehe euch, ihr versteht das, aber es ist wirklich so anstrengend. Letztens, ich sag ehrlich, ich war duschen, ich hatte einfach Haarausfall. Ich will doch keine Glatze. Weil woher weiß ich dann, wie weit ich mein Gesicht waschen muss? Wisst ihr, was ich meine? Wo hört man auf? Wenn du die Glatze so frisch rasierst, will sie dann dir so einen Nackenklatscher geben. Aber sie weiß nicht, wo der Nacken ist, deswegen haut sie auf die Glatze. Wisst ihr, weil man weiß ja nicht, wo ist denn der Nacken. Ich hab Angst vor Glatze irgendwann. Aber jetzt mal schön, hier sind echt viele Glatzköpfe. Also das muss ich ja auch mal sagen. Es ist ja nichts Schlimmes an Glatze, ist schön. Habt ihr mal meine Stirn gesehen? Das ist eine Halbglatze. Das ist eine halbe Glatze. Ja, wie bei dir, mein Maus. Ja, krass. Geheimratsecken.

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1: 18 Uhr, ich bin Jan Bungartz. Zuerst geht's um den Iran-Krieg und einen Rückschlag für die Hoffnung auf Entspannung. Der Iran hat die wichtige Meerenge von Hormus wieder für den Schiffsverkehr gesperrt. Er begründet das mit weiteren Angriffen Israels im Libanon. Eigentlich sind dieses Wochenende Gespräche geplant zwischen den USA und Iran. Mehr von Heiner Hoffmann.
2: Die iranische Seite erhöht damit noch einmal deutlich den Druck auf die USA. Sie machen klar, ohne eine umfassende Waffenruhe wird es keine Verhandlungen geben. Und mit umfassender Waffenruhe ist eben auch der Libanon gemeint. Eigentlich sollte es ja gestern schon Verhandlungen geben. Die wurden vertagt, verschoben. Auch da hatte sich schon angedeutet, dass der Libanon der Knackpunkt ist, warum die Gespräche verschoben wurden. Gleichzeitig fahren trotzdem beide Seiten offenbar in die Schweiz. Das heißt, sie zeigen sich tendenziell gesprächsbereit.
1: Die Bundesregierung will beim Wohngeld sparen und das könnte vor allem Leute mit geringem Einkommen treffen. Bauministerin Huberts hat angekündigt, dass 2 Milliarden Euro eingespart werden sollen. Konkret heißt das, jeder Dritte, der bisher die Unterstützung zur Miete bekommt, würde rausfallen. Vor allem diejenigen, die gerade so berechtigt sind. In Kleve ermittelt die Polizei, weil dort einem Wasservogel ein Pfeil in den Hals geschossen wurde. Er steckte noch, als Anwohner den Haubentaucher gestern auf einem See bei Kleve entdeckten. Feuerwehr und DLRG haben den Vogel eingefangen. Ein Tierarzt konnte den Pfeil aus dem Hals rausoperieren. Und bei der Fußball-WM steht heute Abend das 2. Gruppenspiel an für Deutschland gegen die Elfenbeinküste. Nach dem 7:1 gegen Curaçao im 1. Spiel will Bundestrainer Nagelsmann an der Startelf wohl nichts ändern.
3: Ich will es nicht immer alles verraten, aber es gibt jetzt keinen offensichtlichen Grund für uns, für mich, das zu tun.
1: Schlecht lief es heute Morgen für die Türkei. Sie hat nach der 2. Niederlage im 2. WM-Gruppenspiel keine Chance mehr aufs Weiterkommen.
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1: Auch am Abend gelten noch Hitzewarnungen für große Teile von NRW. Über Nacht gehen die Temperaturen dann runter. Am frühen Morgen auf 20 bis 15 Grad. Dann sind auch teils heftige Schauer und Gewitter möglich. Morgen geht's mit Sonne, Wolken und auch Schauern und Gewittern weiter. Dazu wieder oft heiß. In Bocholt und Paderborn maximal 30 Grad. In Solingen und Iserlohn 31. In Bonn bis 32 Grad. Die neue Woche macht hochsommerlich weiter.
4: So, wir fahren die Energie ein bisschen runter, weil, let's be honest, Deutschland spielt in 4 Stunden. Wir brauchen die Ruhe. Summer Jam jetzt für euch. 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

Also eins muss ich Amerika lassen. Die Musik dieses Jahr bei der WM ist wirklich fantastisch. Also Tyler da im Stadion zu sehen vor ein paar Tagen bei der Eröffnungszeremonie war schon sehr special. Und jetzt kommt Tyler mit neuer Musik um die Ecke. Der neue Song heißt Is It Love? Und ist eine erste Kostprobe für ihr neues zweites Album, das bald kommt. Und dieser Sound, hört euch das an! Also sehr smooth Vocals wie immer und dann mit einem Afro-Pop-Beat und dieser E-Gitarre. Das machen einfach süchtig. Ich frage mich wirklich, was haben wir gemacht, bevor es Tyler gab? Es war eine düstere, düstere Zeit. Der neue Track von Tyler, gestern rausgekommen, dreht das laut. Is It Love? Läuft jetzt in 1Live Digi.

0: Also ihr könnt euch eigentlich merken, wenn dieser Name hier auf einer Serie steht, dann bekommt ihr Herzklopfen abends auf dem Sofa beim Gucken. Harlan Coben ist ein Thriller-Autor, ist für viele geile Serien verantwortlich und jetzt gibt's eine neue, die heißt Nur für dein Leben. Da geht's um einen Vater namens David, der muss ins Gefängnis lebenslang, weil er angeblich seinen Sohn ermordet hat. Aber dann taucht ein Foto auf und ihm wird klar, sein Sohn ist noch am Leben und wurde wahrscheinlich entführt. Jochen aus dem Digi-Team hat die Serie für uns geguckt. Ist sie wirklich so spannend, wie sie klingt, Jochen?
1: Also ist schon spannend. Also kurz danach versucht dann nämlich auch jemand direkt David umzubringen.
2: Hilfe! Es ist vorbei, Bruce. Es ist vorbei. Wieso wollen Sie mich umbringen? Ich habe keine Wahl. Ich brauche das Geld. Wessen Geld?
1: Gute Frage. Um das rauszufinden, bricht er danach aus dem Gefängnis aus. Heißt, ab da ist er auch die ganze Zeit auf der Flucht und versucht dann währenddessen irgendwie die Wahrheit rauszufinden.
0: Okay.
1: Und wir sind auch in der ersten Folge.
0: Okay. Ja, achso, das ist alles in der ersten Folge. Dass am Anfang schon direkt so viel Krasses passiert. Wow.
1: Man wird komplett ins kalte Wasser geworfen. Das ist krank. Also du kriegst auch direkt so ein halbes Dutzend Charaktere von Latz geknallt. Deren Backstory gibt's dann später irgendwann.
0: Steigt man da überhaupt noch durch?
1: Man kriegt es hin. Aber manchmal dachte ich mir echt so, das macht gerade nicht so viel mit mir, weil ich kenne dich seit zwei Szenen bei so manchen Charakteren. Und es ist schade, weil die spielen eigentlich alle echt ziemlich gut und leider machen Charaktere auch immer mal wieder so ein bisschen nicht nachvollziehbaren oder einfach straight up dummen Scheiß, damit die Handlung passieren kann. Das ist ein bisschen doof. Trotzdem, nicer Thriller, gerade wer sowas wie In ewiger Schuld mag, das ist eine andere Harlan Coben-Serie und die war sehr erfolgreich.
0: Also überzeugt euch selbst, neue Serie von Harlan Coben, Nur für dein Leben, läuft ab jetzt auf Netflix.

So, wenn ihr ganz schnell Bier kalt kriegen müsst heute Abend, ich hoffe, ihr kennt den Lifehack. Bierflasche in nasses Küchenpapier einwickeln, dann in den Tiefkühler und nach 10 Minuten ist es perfekt kalt. Aber angeblich ist es ja gesünder, warmes Bier zu trinken, ne? Also wenn ihr warmes Bier serviert heute Abend, sagt euren Gästen einfach, das ist für eure Gesundheit. Bibi Rexha jetzt für euch, hier ist 1 Live Digi.

0: So, wir haben es noch gut, Freunde. Wir haben es noch gut. 22 Uhr startet das Deutschlandspiel heute Abend. Ist noch okay, aber ich bin mir sicher, irgendwann wird es kommen. Und Deutschland spielt irgendwie um 3 Uhr nachts oder um 6 Uhr morgens oder so. Müsst ihr euch extra so früh den Wecker stellen oder seid ihr so mitten in der Nacht irgendwo in der Kneipe. Deswegen genießt es heute Abend nochmal. Spielen gegen die Elfenbeinküste und ich glaube nach dem 7:1 gegen Curaçao. Also der Optimismus ist bei uns allen ziemlich groß. So, meine Kollegin Lisa aus dem Digi-Team war wieder unterwegs auf den Straßen. Hat sich diesmal ausgegeben als deutsche Nationalmannschaft und ihr konntet ihr alles wünschen, was ihr wollt.
1: Ich bin die deutsche Nationalmannschaft. Hi.
2: Hi.
3: Hallo.
1: Hallo.
3: Hi.
1: Was mache ich so mit dir? Löse ich irgendwas an dir aus?
3: Freude.
4: Also ich bin natürlich froh, dass du wieder zur alten Stärke gefunden hast.
2: Ja, Glücksgefühle würde ich sagen.
1: Warum?
2: Ich weiß nicht. Ich gucke gerne dir zu, wie du spielst. Motiviert mich. Bin stolz auf dich.
1: Was gefällt dir so am besten an uns?
4: Der Spielstil. Schön aggressiv, offensiv, variabel.
5: Lass wir mal wieder was erreichen.
2: Coole Persönlichkeiten.
4: Der Zusammenhalt.
2: Die Spieler.
1: Mach mal eine kleine Traineransprache an uns.
5: Gebt euer Bestes, holt das Ding.
2: Lange Bälle über außen, so schwer ist das doch nicht.
4: Ja, Konzentration behalten, ne? Und auch Spaß haben.
2: Jungs, nächstes Spiel. Ihr schafft das, ihr rasiert das, ihr gewinnt das, ihr werdet Weltmeister.
1: Wie hörst du dich an, wenn wir ein Tor schießen?
2: Laut.
4: Yeah! Vamos.
2: Endlich!
1: Was wünscht du uns für die WM?
4: Viel Spaß und viele Tore.
2: Dass wir ganz oben landen.
1: Das heißt, wir werden Weltmeister?
5: Ja, klar.
4: Hoffentlich.
2: Selbstverständlich.
1: Okay, dann muss ich jetzt wieder auf den Platz und spielen. Deshalb danke. Tschüss.
4: Okay, ciao, ciao.
2: Richtig so. Tschüss.
4: Tschüss.

Kuckuck, hier ist 1Live.dg. Wenn der Wind euch so perfekt ins Gesicht trifft und euch maximal abkühlt. Bestes Gefühl heute Abend. Hoffe, ihr seid kühl genug. Und während der Wind so durch eure Haare weht, gerade wie in so einer Shampoo-Werbung, habe ich den perfekten Soundtrack für euch. Prosper, das ist ein DJ-Duo aus UK und die sind in diesem Track zusammen mit einem Producer namens Clooney. Aber nicht George Clooney, sondern einfach nur Clooney. Ganz großartiger Song. Ich finde, das klingt so nach 2010er House Tracks. Hab diesen Sound vermisst. Das ist Free Your Mind. Jetzt hier in 1Live.dg.

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1: 19 Uhr, Jan Bungertz hier. In NRW gibt's eine Art Lüdenscheid 2.0. Bonn mit seiner maroden Nordbrücke. Gestern war bekannt geworden, dass die mindestens 2,5 Jahre gesperrt bleibt und zum Teil neu gebaut werden muss. Die Stadt hat jetzt um Hilfe gebeten. Mehr von Johanna Schmidt.
2: Für die Menschen in Bonn bedeutet die Sperrung, die Autos, die sonst über die Brücke gefahren sind, müssen jetzt zum Teil durch die Stadt. Wie in und um Lüdenscheid. Da mussten Anwohnerinnen und Anwohner jahrelang mit massenweise Verkehr vor ihrer Haustür klarkommen. Wegen der gesperrten Ramedetalbrücke. Der Bund hatte unter anderem für besseren Lärmschutz bezahlt. Der Bonner Oberbürgermeister Deus hat jetzt im WDR gesagt, die Sperrung ist eine Katastrophe. Und er hat auch mehr Hilfe vom Bund gefordert. Für den ÖPNV zum Beispiel, damit mehr Busse und Bahnen fahren. Eine Neuerung gibt's jetzt schon für die Bonner. Pendler dürfen bestimmte Linien der Bonner Personenschifffahrt kostenlos nutzen, um von einer Rheinseite zur anderen zu kommen.
1: Der Iran-Krieg ist trotz Rahmenabkommens nicht vorbei. Der Iran hat die wichtige Meeresstraße von Hormus wieder geschlossen. Begründung: Die Waffenruhe im Libanon werde nicht eingehalten. Da kämpft Israel gegen die Terrorgruppe Hisbollah. Die USA haben angekündigt, den Schiffsverkehr durch die Meerenge trotzdem durchsetzen zu wollen. In München sind 2 Güterzüge beim Rangieren zusammengestoßen. Dadurch sind 2 Waggons 5 Meter tief von einer Brücke gefallen. Ein Mensch kam ums Leben. Warum das Ganze passiert ist, müssen Unfallermittler noch rausfinden. In Halle, Westfalen, gibt's dieses Wochenende Spitzentennis. Für Alexander Zverev hat es im ersten Halbfinale des ATP-Rasenturniers allerdings nicht fürs Weiterkommen gereicht. Er hat bei 38 Grad gegen Taylor Fritz aus den USA verloren. In 3 Sätzen nach mehr als 2,5 Stunden. Und darauf haben viele lange gewartet. In Düsseldorf geht das erste von 2 Bad Bunny-Konzerten los. Davor war Thema, dass das Dach der Arena zu bleibt. Für die Atmosphäre und wegen Gewittergefahr. Auf Instagram kam das aber nicht gut an, wegen der Hitze und weil es Wasser nur auf den Toiletten gibt. Bad Bunny-Fans sollten Faltflaschen und Fächer mitbringen.
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1: Auch der Abend ist oft noch sehr warm. Die Nacht bringt etwas Abkühlung, aber erst Richtung Morgen auf 20 bis 15 Grad. Dann sind auch Schauer und Gewitter möglich. Morgen geht's mit Sonne, zum Teil auch Schauern und Gewittern weiter. Dazu in Bielefeld und Brilon maximal 29 Grad, in Dortmund und Wermelskirchen 30, in Erftstadt bis 33 Grad. Auch die neue Woche startet oft heiß.
3: Ja, hallo, hier ist Leo, live bis 20 Uhr und wir müssen über Weihnachten sprechen. Ich weiß, es sind über 30 Grad, aber es kommt ein neuer Grinch-Film. Alles, was ihr wissen müsst, in den nächsten 20 Minuten vorher, fette Beats, Tame Impala und Jenny jetzt in 1 Live Digi.

Club, hier ist Leo. Die Energie ist gut in der 1Live Digi. Hugel läuft jetzt für euch ein Song, der euch jeden stressigen Gedanken mal eben aus dem Gehirn rausfetzt. Sein aktueller Track mit Vocals von 2000er Ikone Ultra Nate. Großer Fan von dieser Stimme. Also 2,5 Minuten für euch, um jetzt mal eben zu checken, was eure Lautsprecher im Auto wirklich drauf haben. Machen wir mal Bass auf 100%, Treble, keine Ahnung, auch nochmal hochdrehen. Das ist Hugel mit Move Into the Sun jetzt für euch hier in

0: Ja, ich weiß, es ist Juni. Ich weiß, dass es jetzt quasi der Sommeranfang ist. Trotzdem müssen wir aber kurz sprechen über Winter und über Weihnachten. Denn es gibt News von diesem Mann.
1: Hasch, hasch, hasch, hasch, hasch, hasch.
2: Der Oppelhasch.
0: Der Grinch kriegt einen neuen Film und wir müssen darüber sprechen heute Abend in 1 Live Digi. Brinja aus dem Digi-Team. Wichtigste Frage mal eben vorab. Ist Jim Carrey denn auch 26 Jahre nach dem ersten Film wieder als Grinch mit dabei?
3: Das steht noch nicht zu 100% fest. Jim Carrey hat die Dreharbeiten damals ja gehasst. In der Talkshow von Graham Norton hat er gesagt, für ihn war es, als wäre er jeden Tag lebendig begraben worden.
4: Literally the makeup was like being buried alive every day.
3: Ja, weil das Kostüm so schwer und unbequem war. Erstmal musste er jeden Tag 8 Stunden in die Maske. Und dann hat das Kostüm auch immer noch wehgetan, gejuckt, gekratzt. Okay. Und die Kontaktlinsen, die er tragen musste, die waren auch richtig unbequem.
0: Das heißt, die 20 Millionen, die er damals bekommen hat, war eher so ein bisschen Schmerzensgeld. Aber so viele lieben ja den originalen Film, ne?
3: Ja, und deswegen ist er jetzt hoffentlich, aber auch sehr wahrscheinlich wieder dabei. Heute kann man ja auch ganz viel mit CGI machen. Und die Kontaktlinsen zum Beispiel müsste er ja nicht mehr tragen.
0: Na ja, siehst du, vielleicht ist er wieder mit dabei. Wir sind auf jeden Fall gespannt. Halbes Jahr noch bis Weihnachten. Und der Grinch hat bis dahin noch sehr viel zu tun, Freunde.
1: 4 Uhr, Schwelgen in Selbstmitleid. 4:30 Uhr, Stacheln in

Billie Eilish in 1Live.de. Ich weiß ja nicht, wo ihr heute Abend Fußball guckt, aber können wir uns darauf einigen, die, die am größten sind, stehen hinten und die, die am kleinsten sind, stehen vorne, okay? Damit wir alle gut sehen können, wie unsere Chancen stehen gegen die Elfenbeinküste, checken wir gleich mal in den nächsten 10 Minuten hier in 1Live.de nach Topic und Becky G.

0: Heute Abend vielleicht doch Kaffee trinken anstatt Bier. Einfach damit ihr wach bleibt für das Deutschlandspiel. Um 22 Uhr geht's los gegen die Elfenbeinküste. Peter aus dem Digi-Team, die hauen wir doch weg, oder?
1: Das sagst du so, ne? Das wird nicht so ein Spaziergang wie beim 7:1 gegen Curaçao. Die Elfenbeinküste ist ein ganz anderes Kaliber. Afrikameister 2024 in der WM-Qualifikation in insgesamt 10 Spielen.
0: Ja.
1: 0 Gegentore.
0: Okay, das ist schon insane.
1: Ja, das ist krass, ne? Da hießen die Gegner Gabun, Gambia, Kenia, Burundi und Seychellen. In der WM-Vorbereitung kam dann das ganz dicke Brett. Anfang Juni gewinnt die Elfenbeinküste ein Testspiel in Frankreich beim WM-Top-Favoriten 2:1. Die können also auch die ganz Großen schlagen. Deshalb ist heute für Bundestrainer Julian Nagelsmann das hier ganz wichtig.
2: Immer Geduld wird schon ein wichtiger Faktor, weil sie einfach warten. Wenn du sehr früh im Spielaufbau einen Ball verlierst, sind sie extrem gefährlich, weil sie einfach Speed haben, egal wer da vorne spielt.
1: Und die haben wirklich ordentlich Speed im Team.
0: Okay, ordentlich Speed. Wie geht's denn dem deutschen Team jetzt kurz vorm Spiel?
1: Alle fit. Vermutlich spielt dieselbe Startelf wie gegen Curaçao. Also auch der umstrittene Leroy Sané, der Bundestrainer so.
2: Ich wüsste es nicht, warum ich ihn nicht spielen lassen soll.
1: Ein ganz besonderes Spiel wird es für Abwehrchef Jonathan Tanta. Der Papa kommt nämlich aus der Elfenbeinküste.
0: Ah, siehste. Okay, Anschluss heute Abend 22 Uhr. Lange wach bleiben für das deutsche Team. Das Spiel läuft live im ZDF.

0: Okay, Deutschland spielt in knapp 2 Stunden und ich bin mir sicher, mindestens die Hälfte von euch hat das gleiche Problem nachher wie Hamid aus Mülheim aus der letzten Folge 99 Problems mit Felix Lobrecht.
1: Ja, mein Problem ist, wenn ich Fußball gucke, ja, also spezifisch bei Borussia Dortmund, ja, meiner marokkanischen Nationalmannschaft, ja, dann stehe ich immer vor dem Fernseher,
2: ja,
1: und kann nicht sitzen.
2: Ja, kenne ich erstmal. Ist es nur in spannenden Situationen oder machst du den Fernseher an und
1: permanent,
2: stehst?
1: Also
2: permanent.
1: Permanent.
2: Permanent.
1: Schon 15 Minuten vorm Spiel.
2: Ja. Yeah.
1: Stehe dann immer wie so ein Trainer vorm Fernseher.
2: Geil, den hier?
1: Ich schwör's dir. Wenn ich dann halt ein paar Leute dabei hab, okay, setz ich doch mal hin, hör auf, dann setz ich mich auch kurz hin.
2: Ja, oh, das dauert genau 4 Sekunden, dann stehst du.
1: Ja, genau.
2: Ich hab eine Idee, wie wir das lösen. Also ich find's erstmal sympathisch. Ich kann auch, wenn ich so, also ich bin jetzt nicht der krasse Fußballfan, aber manchmal lasse ich mich dann doch anstecken und dann kann ich auch immer nicht still sitzen.
1: Ja.
2: Ich muss stehen, ich muss tigern, ich laufe dann immer so durch die Gegend, mach alle wahnsinnig. Aber weißt du, was du machst? Du kaufst den Rucksack. Dann gleich gehst du gleich im Anschluss an diese Sendung auf www.schweresteine.de.
1: Okay.
2: Ja? Ja. Und dann machst du da eine Großbestellung an Steinen. So. Die, damit stapelst du den Rucksack voll, bis der schön seine 38,9 Kilo hat. Ja. Und okay, dann, wenn das nächste Mal Fußball ist, dann nimmst du dir den Rucksack, setzt den auf und dann willst du reflexmäßig aufstehen und dann merkst du einfach relativ schnell, mir ist das zu anstrengend. Und dann immer, wenn ein Tor fällt, also dann willst du aufstehen, aber geht nicht. Und irgendwann merkt dein Körper so, ich kann den ja auch im Sitzen gucken.
1: Ja.
2: Und dann nimmst du von Spiel zu Spiel, nimmst du einen Stein raus.
1: Boah.
2: Wollen wir das so machen?
1: Also klingt logisch auf jeden Fall.
2: Ja. Ich bin gerade auch ehrlich gesagt ziemlich begeistert von der Idee.
1: Scheiße, ja.

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1: Infos. 20 Uhr, ich bin Jan Bungartz. Zuerst geht es um Pläne der Bundesregierung, beim Wohngeld zu sparen. Das können Leute mit geringem Einkommen beantragen, um Geld für ihre Miete zu bekommen. Bauministerin Huberts plant aber Kürzungen. Daran gibt es Kritik, unter anderem aus NRW. Mehr von Anne-Karin Mellmann.
2: Ina Scharrenbach, CDU-Bauministerin in Nordrhein-Westfalen, kritisiert die Kurzfristigkeit. Solche Reformen könne man nicht innerhalb von 6 Monaten bis zum Jahresende ankündigen. Kritik kommt auch aus der Opposition. Grünen-Chef Felix Banaschak sagt, wer schwer über die Runden kommt, wird es demnächst noch schwerer haben. Verena Huberts sagte, von den Kürzungen könnten alle Wohngeldhaushalte betroffen sein. Ein Drittel könnte den Anspruch sogar ganz verlieren.
1: Die Ministerin hat die Sparpläne aber verteidigt. Die seien bitter, aber nötig. Die Bundesregierung plant, auch andere Leistungen zu kürzen. Die Linkspartei hat einen neuen Co-Vorsitzenden. Auf dem Parteitag ist Luigi Pantisano mit 53% der Stimmen gewählt worden, ohne Gegenkandidat. Vom Neuen gab's harte Kritik an Bundeskanzler Merz.
3: Jeden verdammten Tag erzählt uns Merz irgendwas von Reformen. In Wahrheit will er die Menschen abzocken, die jeden Tag arbeiten und bei denen das Geld trotzdem nicht reicht. Dagegen werden wir Widerstand organisieren.
1: Pantisanos Vorgänger Van Aken hat aus gesundheitlichen Gründen aufgehört. Als Co-Chefin der Linken wurde Ines Schwertner wiedergewählt mit knapp 86%. In einer Chemiefabrik in Dormagen im Rheinland hat es heute Morgen einen Unfall gegeben. Das giftige Gas Phosgen war ausgetreten. Dadurch wurden 25 Beschäftigte verletzt. Inzwischen hat die Polizei gesagt, dass die Leute nicht in Lebensgefahr sind. Auch für die Anwohner hat die Feuerwehr keine Gefahr festgestellt. Phosgen wird genutzt, um zum Beispiel Pflanzenschutzmittel herzustellen. Bonn hat durch die gesperrte Nordbrücke ein riesiges Verkehrsproblem, wohl für mindestens 2,5 Jahre. Der Bonner Oberbürgermeister Deus fordert deswegen Hilfe vom Bund. Der CDU-Politiker sagte, dass die Stadt die Probleme finanziell nicht alleine stemmen kann, etwa im Nahverkehr, damit mehr Menschen mit Bussen und Bahnen in Bonn unterwegs sind.
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1: Ist noch ziemlich warm gerade. Über Nacht gehen die Temperaturen etwas runter. Am frühen Morgen auf 20 bis 15 Grad. Dann sind auch teils heftige Schauer und Gewitter möglich. Morgen geht's mit Sonne, Wolken und auch Schauern und Gewittern weiter. Dazu wieder oft heiß. In Hattingen und Gütersloh maximal 30 Grad. In Wuppertal und Heinsberg 32. In Troisdorf bis 33 Grad. Die neue Woche macht hochsommerlich weiter.
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1: Die Nachrichten mit Michael Treis. Guten Abend. In Deutschland soll das Renteneintrittsalter schrittweise nach oben steigen. So steht es nach Informationen des ARD-Hauptstadtstudios in dem Vorschlagspaket der Rentenkommission. Offiziell soll das Paket am Dienstag vorgestellt werden. Anne-Kathrin Mellmann, WDR Berlin.
2: Wer jetzt Anfang 30 ist, würde dann voraussichtlich mit 68 in Rente gehen. Das ist einer von rund 30 Vorschlägen der Rentenkommission. Ein weiterer lautet, die Rente mit 63 abzuschaffen. Ob Menschen früher in Rente gehen können, soll nicht mehr von der Zahl der Beitragsjahre abhängen, sondern vom individuellen Gesundheitszustand. Die Höhe der Renten soll weiterhin an die Lohnentwicklung gekoppelt sein, allerdings nicht zu 100%, sondern gedämpft weitergegeben werden. Mittel- bis langfristig soll auch für Beamte die gesetzliche Rentenversicherung verpflichtend sein. Für Abgeordnete und neue Selbstständige aber jetzt schon.
1: Die deutsche Fußballnationalmannschaft hat auch ihr zweites Gruppenspiel bei der Weltmeisterschaft gewonnen. Gegen die Elfenbeinküste gab es ein 2:1. Der Siegtreffer fiel erst in der Verlängerung. Beide Tore hat Dennis Undaf geschossen, der ins Spiel eingewechselt wurde. Im Chemiepark in Dormagen im Rheinland ist am frühen Morgen eine giftige Chemikalie ausgetreten. 25 Beschäftigte wurden in Krankenhäuser gebracht. Ein Polizeisprecher sagte, nach erster Begutachtung durch Ärzte seien sie symptomfrei. Weil der Stoff Phosgen die Lunge schädigen kann, werden die Mitarbeiter 24 Stunden lang im Krankenhaus medizinisch überwacht. Die Autobahn 40 zwischen Mülheim-Heißen und Mülheim-Winkhausen ist wieder frei. Die Sperrung wurde früher aufgehoben als geplant. Eigentlich sollte sie erst Montag früh freigegeben werden. Spezialisten hatten in dem Bereich nach Blindgängern aus dem Zweiten Weltkrieg gesucht.
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1: In Essen findet auch am Sonntag noch ein bundesweites Top-Event in der Leichtathletik statt. Die Tage der Überflieger. Maren Bednarzik, WDR Essen.
3: Wer springt am höchsten, wer am weitesten? Die Tage der Überflieger gelten als Spezialmeeting für Sprungdisziplinen, bei dem auch internationale Top-Athleten mit dabei sind. Tausende Besucher können das Spektakel bis morgen Abend auf mobilen Tribünen oder auf Stehplätzen mitten auf dem Kennedy-Platz verfolgen. Der Eintritt ist frei. In diesem Jahr feiert die bedeutende Sportveranstaltung ihren 10. Geburtstag.
1: Und so wird das Wetter in Nordrhein-Westfalen. In der Nacht ziehen von Westen her Schauer oder Gewitter rein. Teilweise sind auch wieder Unwetter möglich. Die Tiefstwerte dazu bei 20 bis 15 Grad. Tagsüber dann Sonne. Es wird aber teilweise auch weiterhin kräftige Schauer oder Gewitter möglich sein. Weiterhin mit Unwettergefahr. Dazu wird es wieder schwül und heiß in Nordrhein-Westfalen. In Hattingen bis 30 Grad, in Viersen 32, in Brühl bis 33 Grad. Und die neue Woche startet dann weiterhin mit viel Sonne, mit einzelnen Hitzegewittern und mit Werten von 26 bis 34 Grad. Das war WDR aktuell.
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